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1: Es ist 5:05. Ich bin Cornelius Dreger. Ausgaben von 555 Milliarden Euro, mehr als 200 Milliarden neue Schulden. So plant die Bundesregierung offenbar in Sachen Finanzen für das nächste Jahr. Heute soll der Haushalt beschlossen und offiziell vorgestellt werden. Mehr von Eileen Schallhorn.
2: Wie schon vorab bekannt wurde, sieht der Haushaltsentwurf von Finanzminister Klingbeil damit nochmal mehr Schulden und Ausgaben vor, als noch im April geplant waren. Da waren schon Eckwerte für den Haushalt festgelegt worden. Um Finanzlöcher zu stopfen, will Klingbeil auf angesparte Rücklagen zurückgreifen. Damit mehr Geld in die Kasse kommt, sollen unter anderem die Steuern auf Alkohol und Tabak erhöht werden.
1: Sonntagsöffnung für alle im Handel. Das ist die Reaktion des Handelsverbands auf die Ankündigung der Bundesregierung, für Bäckereien die Sonntagsöffnung zu verlängern. Der Hauptgeschäftsführer des Einzelhandelsverbands, Gent, sagte der Bild-Zeitung, die Öffnung an Sonntagen mache auch die Innenstädte attraktiv und lebendig. Zum Abschluss des Bundesparteitages in Erfurt hat die AfD-Spitze klare Ziele formuliert. Man will raus aus der Opposition und rein in Regierungsverantwortung. Mehr von Jana Klonikowski.
3: Trommeln ist gut fürs Geschäft. So lassen sich die Reden am Ende des Parteitags wohl am besten einordnen. Die AfD-Spitzen Chrupalla und Weidel bekräftigten den Machtanspruch der AfD. Chrupalla gab Wahlsiege in Sachsen-Anhalt, Mecklenburg-Vorpommern und Berlin als nächste Ziele aus. Er sprach aber auch über die Bundestagswahl 2029. Weidel blies ins gleiche Horn. Begleitet wurde der AfD-Parteitag von Protesten. Zehntausende Gegendemonstranten sind gekommen.
1: Die 7 wichtigsten Ölländer wollen wieder mehr Öl fördern, denn seit dem Rahmenabkommen zwischen den USA und dem Iran kommen wieder mehr Öltanker durch die Straße von Hormuz. Heißt, das geförderte Öl kann auch verschifft werden. Der Ölpreis nähert sich seitdem wieder dem Niveau von vor dem Iran-Krieg an. Norwegen steht das erste Mal in der Geschichte in einem WM-Viertelfinale. Gegen Rekordweltmeister Brasilien setzte sich das Team um Superstar Erling Haaland mit 2:1 durch. Für Brasilien ist damit das erste Mal seit 36 Jahren in einem Achtelfinale schon Schluss.
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1: Es ist 3:05. Ich bin Cornelius Dreger. Wie viel Geld wofür ausgeben? Heute will die Bundesregierung den Haushalt fürs kommende Jahr beschließen. Und es sieht nach mehr Schulden aus, Eileen Schallhorn.
2: Ja, laut einem Bericht des Handelsblatts haben die Minister nicht alle Einsparziele erreicht, die sie sich noch im April vorgenommen hatten. Da waren schon Eckpunkte für den neuen Haushalt festgelegt worden. Im Vergleich dazu sind jetzt 12 Milliarden Euro mehr Ausgaben geplant und etwa 8 Milliarden mehr an Schulden. Offiziell will Finanzminister Klingbeil den Haushalt dann heute vorstellen, nach der Sommerpause. Muss das Ganze noch durch den Bundestag.
1: Die Debatte um die künftige Krankschreibung ab dem ersten Tag hält an. Inzwischen rudern Union und SPD zurück. Wann die Arbeitsunfähigkeitsbescheinigung vorgelegt werden müsse, könne auch anders geregelt werden. Das sagt SPD-Chef und Bundesfinanzminister Lars Klingbeil in der ARD.
3: Ich fand es sehr wichtig, dass es nicht zu Karenztagen kommt, dass es nicht dazu kommt, dass Menschen, die krank sind, auf einmal keine Lohnfortzahlung mehr haben. Und jetzt müssen wir gucken, dass wir eine pragmatische Umsetzung finden. Die kann man finden, wenn man erstens sagt, ihr müsst euch nicht krank zum Arzt schleppen und auch nicht krank auf die Arbeit schleppen. Und das Zweite ist, am besten geben wir den Tarifpartnern oder den Betrieben Möglichkeiten, das Ganze so zu regeln, wie sie es gerne hätten.
1: Nicht nur, wie von der Bundesregierung angekündigt, längere Sonntagsöffnungszeiten für Bäckereien. Handelsverbände fordern, dass sonntags alle Läden aufmachen dürfen. Die jetzige Regelung sei im Online-Zeitalter von vorgestern, sagt der Chef des Handelsverbands Berlin-Brandenburg in der Bild. Rund 1,5 Millionen Menschen sind in Köln laut Veranstaltern für die Rechte von queeren Menschen auf die Straße gegangen. Allein an der bunten Parade zum Christopher Street Day nahmen 100 Wagen und 60.000 Menschen teil. Der CSD in Köln gehört zu den größten in Europa. 2 Haaland-Tore und ein gehaltener Elfmeter. Norwegen steht bei der Fußball-WM im Viertelfinale. Gegen Rekordweltmeister Brasilien hat sich das norwegische Team mit 2:1 durchgesetzt. Ein historischer Sieg. Noch nie hat es Norwegen bei einer WM so weit geschafft.
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1: Es ist 5:05. Ich bin Cornelius Dreger. Guten Morgen. Neue Schulden und Ausgaben von mehr als 550 Milliarden Euro. Diesen Rahmen hat der Bundeshaushalt für das kommende Jahr. Finanzminister Lars Klingbeil will den Etat heute offiziell vorstellen. Immerhin ein paar Einsparziele sind erreicht worden. Zu den neuen Schulden im Umfang von fast 200 Milliarden sagte der Minister in der ARD.
2: Dass wir Schulden machen, hat damit zu tun, dass wir unsere Bundeswehr aufrüsten, dass wir modernisieren. Ich meine, man kann sich gegenüber Putin nicht mit der schwarzen Null verteidigen. Wir wollen, dass unser Land 20 Jahre lang wenig Ausgaben in Rüstung aufholt. Und das tun wir und dafür nehmen wir Geld in die Hand. Und das ist okay.
1: Der Handelsverband verlangt die generelle Freigabe der Ladenöffnungszeiten an Sonntagen. Hintergrund: Die Bundesregierung hat angekündigt, die Öffnungszeiten für Konditoreien und Bäckereien verlängern zu wollen. Mehr von Holger Dilk.
3: Auf diesen Zug will nun der gesamte Handel aufspringen. Der Hauptgeschäftsführer des Einzelhandelsverbands Gent sagte der Bild-Zeitung, die Öffnung an Sonntagen mache auch die Innenstädte attraktiv und lebendig. Vom Berliner Handelsverband heißt es, wer sonntags ein Hemd verkauft, macht sich strafbar. Mit Blick auf den Onlinehandel sei das von vorgestern. Es müsse im Ermessen der Kaufleute und Kunden liegen, wann Läden offen sein sollten.
1: Die AfD-Spitze hat zum Abschluss des Bundesparteitages in Erfurt ihren Machtanspruch bekräftigt. Man will raus aus der Opposition und rein in Regierungen. Zunächst geht es der AfD-Spitze um die Landtagswahlen, später auch um den Bund. Beim Parteitag gab es Proteste von Zehntausenden Gegendemonstranten. Erst die Hitze, nun Waldbrände. In Südfrankreich sind hunderte Feuerwehrleute im Einsatz, um einen Brand westlich von Perpignan zu bekämpfen. Auch in der Nähe der bei Touristen beliebten Stadt Thessaloniki im Norden Griechenlands lodert ein Waldbrand. In anderen Urlaubsregionen ist die Gefahr aktuell ebenfalls sehr hoch. Norwegen steht das erste Mal in der Geschichte in einem WM-Viertelfinale. Gegen Rekordweltmeister Brasilien setzte sich das Team um Superstar Erling Haaland mit 2:1 durch. Für Brasilien ist damit das erste Mal seit 36 Jahren in einem Achtelfinale schon Schluss.
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4: Wir starten zusammen in eine neue Woche, in der ja dann auch bald Ferien sind. Kurz vor 5 haben wir es. Schönen guten Morgen. Ich bin Patti. Schön, dass ihr dabei seid. 2 Monate sind ja rum und der Tankrabatt der Bundesregierung ist mit dem Juni letzte Woche geändert. Aber mit ein bisschen Glück tankt ihr ja nochmal gratis. Ne? Unser Nick, der war direkt an Berliner Tankstellen unterwegs und hat für sehr viele strahlende Gesichter gesorgt. 7 Minuten hört das hier bei 94.3 RS2. Guten

0: Dieses Gefühl, wenn ihr an der Tankstelle volltankt und dann jemand anderes für euch bezahlt. Unbeschreiblich ist die RS2-Morgenshow am Montag. Schönen guten Morgen. Ja, die geplanten 2 Monate Tankrabatt sind ja mit dem Start in den Juli ausgelaufen. Die 17 Cent Rabatt pro Liter sind weg und zack, die Preise wieder so enorm gestiegen. Aber nicht für euch, denn unser Nick war wieder unterwegs und hat euch abgefangen.
1: Sia fährt hier gerade in seinem...
2: Genau.
1: Aber tanken tut weh, ne?
2: Ja.
1: Weißt du was? Und ich schenke dir deine ganze Tankfüllung.
2: Mann, wie kommt das? Halt dich an.
1: Ich stehe mit Erik. Wo wollt ihr noch hin heute?
3: Richtung Ostsee.
1: Und da brauchen wir eigentlich einen vollen Tank, oder?
3: Naja.
1: Damit der Trip an die Ostsee noch ein bisschen geiler wird, würde ich von RS2 einfach den Tank voll machen für euch.
3: Okay, geil. Dankeschön.
1: Nika sitzt in ihrem...
4: Das ist das Auto meines Sohnes. Er hat es mir gnädigerweise geliehen.
1: Wie wäre es, wenn ich den Tank übernehme?
4: Ehrlich? Okay.
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Also im Gegensatz zum letzten war das doch ein sehr angenehmes Wochenende, oder? Hier ist die RS2 Morgenshow am Montag. Schön, dass ihr dabei seid. Und heute doch auch nochmal ein bisschen kühler und grau in Berlin und Brandenburg. Aber das ändert sich die Woche auch noch ab Mitte der Woche. Passend zum Start in die Sommerferien wird's wieder wärmer und sonniger. Und passend dazu gibt's neue Musik vom Sommer-DJ Topic. Der hat sich jetzt Latino-Sängerin Becky G geschnappt und zusammen haben sie einen absoluten Sommerbanger rausgehauen. Sorry, Papi. Damit startet ihr jetzt hoffentlich gut gelaunt in die neue Woche. Topic und Becky G hier bei 94.3 RS2. Guten Morgen.

0: Das ist Taylor Swift mit Fate of Ophelia.
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2: Ich bin Cornelius Dreger. Guten Morgen. Neue Schulden und Ausgaben von mehr als 550 Milliarden Euro. Diesen Rahmen hat der Bundeshaushalt für das kommende Jahr. Finanzminister Lars Klingbeil will den Etat heute offiziell vorstellen. Immerhin ein paar Einsparziele sind erreicht worden. Zu den neuen Schulden im Umfang von fast 200 Milliarden sagte der Minister in der ARD.
3: Dass wir Schulden machen, hat damit zu tun, dass wir unsere Bundeswehr aufrüsten, dass wir modernisieren. Ich meine, man kann sich gegenüber Putin nicht mit der schwarzen Null verteidigen. Wir wollen, dass unser Land 20 Jahre lang wenig Ausgaben in Rüstung aufholt. Und das tun wir und dafür nehmen wir Geld in die Hand. Und das ist okay.
2: Der Handelsverband verlangt die generelle Freigabe der Ladenöffnungszeiten an Sonntagen. Hintergrund: Die Bundesregierung hat angekündigt, die Öffnungszeiten für Konditoreien und Bäckereien verlängern zu wollen. Mehr von Holger Dilk.
4: Auf diesen Zug will nun der gesamte Handel aufspringen. Der Hauptgeschäftsführer des Einzelhandelsverbands Gent sagte der Bild-Zeitung, die Öffnung an Sonntagen mache auch die Innenstädte attraktiv und lebendig. Vom Berliner Handelsverband heißt es, wer sonntags ein Hemd verkauft, macht sich strafbar. Mit Blick auf den Onlinehandel sei das von vorgestern. Es müsse im Ermessen der Kaufleute und Kunden liegen, wann Läden offen sein sollten.
2: Die AfD-Spitze hat zum Abschluss des Bundesparteitages in Erfurt ihren Machtanspruch bekräftigt. Man will raus aus der Opposition und rein in Regierungen. Zunächst geht es der AfD-Spitze um die Landtagswahlen, später auch um den Bund. Beim Parteitag gab es Proteste von Zehntausenden Gegendemonstranten. Erst die Hitze, nun Waldbrände. In Südfrankreich sind hunderte Feuerwehrleute im Einsatz, um einen Brand westlich von Perpignan zu bekämpfen. Auch in der Nähe der bei Touristen beliebten Stadt Thessaloniki im Norden Griechenlands lodert ein Waldbrand. In anderen Urlaubsregionen ist die Gefahr aktuell ebenfalls sehr hoch. Norwegen steht das erste Mal in der Geschichte in einem WM-Viertelfinale. Gegen Rekordweltmeister Brasilien setzte sich das Team um Superstar Erling Haaland mit 2:1 durch. Für Brasilien ist damit das erste Mal seit 36 Jahren in einem Achtelfinale schon Schluss.
5: Schönen guten Morgen, 14 Grad haben wir, 21 werden's. Naja, es geht relativ wechselhaft auch erstmal in die neue Woche und auch immer wieder Regen ist heute mal mit dabei, genauso wie morgen, aber ab Mitte der Woche wird's besser.
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7: Und ich bin Schmitti. Schönen guten Morgen. Auf den Straßen der Hauptstadt ist soweit erstmal noch alles in Ordnung. Es gibt allerdings ein paar Einschränkungen bei der S-Bahn. Es muss ein Signal repariert werden im Bereich Bellevue. Deshalb kommt es auf den Linien S3, 5, 7, 75 und S9 zu Verspätungen und Einschränkungen. Die S3 fährt zum Beispiel zwischen Warschauer Straße und Charlottenburg nur im 20-Minuten-Takt. Noch eine Info von der A115 Richtung Berlin. Achtung bitte in der Abfahrt Samund, da ist auf dem Verzögerungsstreifen ein Fahrzeug liegen geblieben. Geblitzt wird heute in Charlottenburg in der Kaiser-Friedrich-Straße, in Pankow, Neumannstraße und A13 Richtung Berlin, kurz vom Dreieck Spreewald. Dankeschön fürs Durchgeben. Bei Staus oder Blitzern ruft gerne an oder schickt eine WhatsApp Berlin 20 und 3x19.
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5: 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Guten Morgen am Montag. Schön, dass ihr hier dabei seid bei RS2. Ich bin Patti. Am ersten Tag eine Krankschreibung beim Chef oder der Chefin hinblättern. Ihr habt es ja mitbekommen, hat ja die Regierung beschlossen, um die Krankheitstage in der Bevölkerung zu senken. Und ja, ganz Deutschland regt sich eigentlich drüber auf. Ich meine, so an einem ersten Tag mit einem Magen-Darm-Infekt im Wartezimmer zu sitzen beim Arzt, ist auch einfach eine scheiß Idee. Ja, wie die Hausärzte das sehen und was die für das eigentliche Problem halten. Ihr hört es gleich in 7 Minuten hier bei RS2.

0: Wir haben in Deutschland 14,5 Krankheitstage. Ist das wirklich notwendig?
1: Erinnert ihr euch noch an diesen Satz von Friedrich Merz? Ah, ihr hört die RS2-Morgenshow. Die Regierung hat beschlossen, dass wir ab dem ersten Tag eine Krankschreibung brauchen. Und da fragen sich natürlich viele zu Recht.
0: Ist das wirklich notwendig?
1: Ja, die Krankheitstage sind zuletzt nämlich zurückgegangen. Telefonische Krankschreibungen sind übrigens auch gar nicht mehr möglich. Aber okay, vielleicht finden ja die Hausärzte die Idee super. Die betrifft es ja auch sehr doll, ne? Wir fragen das den Allgemeinmediziner Stefan Bernhard aus Friedenau.
2: Ich halte das für einen politischen Schnellschuss, den er so in die Öffentlichkeit geschossen hat, ohne wissenschaftlichen Hintergang und ohne eine Gegenfinanzierung.
1: Ja, die Statistik zeigt ja ganz klar, telefonische Krankschreibungen haben nicht zu mehr Krankschreibungen insgesamt geführt. Da sehen auch Sie eher das Problem.
2: Also wenn ich sage, es gibt keine telefonische Krankschreibung,

0: Tatsächlich werden wir einfach die Praxen volllaufen und das läuft genau entgegen dessen, was wir eigentlich im Gesundheitsreformgesetz jetzt haben wollten, dass wir nämlich gesagt haben, wir wollen dort mehr KI, mehr Systeme, die das überwachen und nicht immer, dass die Praxen volllaufen, weil wir werden mehr Patientenkontakte haben und dann muss man sagen, dafür ist aber kein Geld da. Klar, wir können es stemmen, wir können mehr Videosprechstunden, wir können auch mehr Sprechstunden, aber dann müssen die bezahlt werden.
1: Also wir halten fest, so richtig Fan ist niemand von diesen neuen Regeln, aber die gute Nachricht ist, die Arbeitgeber können ja, sobald die Regeln dann gelten, selber entscheiden, ob sie die Krankschreibung ab dem Tag 1 übernehmen oder wie bisher weitermachen. Da warten also noch heiße Diskussionen auf uns. Hier ist 94.3 RS2. Schönen guten Morgen.

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0: alle Kids in Berlin und Brandenburg. Es ist der letzte Montag vor gut 6 Wochen Sommerferien. Und alle freuen sich. Ne? Hier ist die RS2-Morgenshow am Montag. Schön, dass ihr dabei seid. Für viele von euch ist es ja auch die letzte Woche vor dem Urlaub. Wo geht's denn hin in diesem Jahr?
1: An den Atlantik, nach Frankreich. Mit einem Wohnwagen-Camping. Und dann nochmal ein bisschen weniger als eine Woche sind wir dann immer noch mal kurz am Mittelmeer.
2: Albanien. Auch mal was ganz anderes. Man kann super toll durch Berge wandern. Man hat super tolle Flüsse. Gleichzeitig kann man dann aber auch sagen, chillen uns einfach mal ans Meer und ruhen uns mal so ein paar Tage auf.
3: Wir fahren nach Frankreich. Wir wollen gerne ans Mittelmeer, so nach Marseille, Nizza in die Richtung. Und vorher machen wir noch einen Abstecher ins Disneyland.
0: Klingt gut. Und wenn ihr noch nichts gebucht habt, wie wäre es denn mit einem Cabrio für ein schönes Sommerwochenende? Könnt ihr euch bei uns ab heute erspielen? Wie ihr dabei sein könnt, verraten wir euch um kurz nach 6 hier bei 94.3 RS2.

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3: Ich bin Sebastian Pasotti. Guten Morgen. Gesetzlich Versicherte sollen durch die geplante Gesundheitsreform doch weniger stark belastet werden als eigentlich geplant. Bundesgesundheitsministerin Wagen hat ihren Entwurf in mehreren Punkten entschärft. Die FAZ schreibt, dass die Belastung für bisher kostenfrei mitversicherte Ehe- oder Lebenspartner nicht mehr ganz so groß ausfallen soll. Auch bei der Zuzahlung für Medikamente und Krankenhausaufenthalte soll es Entlastungen geben. Dafür plant Wagen nun, dass der Bund mehr Geld zu der Reform zuschießen soll. Es geht um mehr als eine halbe Billion Euro. Die Bundesregierung will heute den Haushaltsentwurf für das kommende Jahr auf den Weg bringen. Finanzminister Klingbeil plant mit Ausgaben von 555 Milliarden Euro. Drohende Haushaltslöcher konnte er zwar stopfen, aber nur indem er Kredite aufnimmt und an die Rücklagen herangeht. Nach dem heutigen Beschluss beginnen in den kommenden Monaten die Beratungen im Parlament. Wahrscheinlich im November wird der Bundestag den Haushalt 2027 dann beschließen. Vor einem halben Jahr hatte ein Brandanschlag für Berlins größten Stromausfall seit Kriegsende gesorgt. Heute legt eine Expertengruppe im Roten Rathaus ihre Empfehlungen vor, wie Berlin künftig bei Stromausfällen reagieren soll. Zu der Expertengruppe gehören der Vorstandsvorsitzende der Charité Krömer, die frühere BVG-Chefin Nikutta und der ehemalige Berliner Feuerwehrchef Brömme. Während des Stromausfalls Anfang Januar mussten bis zu 100.000 Menschen mitten im Winter tagelang ohne Strom und Heizung auskommen. Im Achtelfinale der Fußball-WM hat Norwegen Rekordweltmeister Brasilien mit 2:1 besiegt. Damit steht Norwegen zum ersten Mal überhaupt in einem WM-Viertelfinale. Außerdem ist England eine Runde weiter, dank eines 3:2-Siegs gegen Co-Gastgeber Mexiko. Der FIFA droht außerdem ein neuer Skandal. Sie hat die Rotsperre für US-Star Balogun für das morgige Spiel der USA gegen Belgien aufgehoben. Nach Medienberichten hatte sich US-Präsident Trump kurz vorher persönlich bei FIFA-Präsident Infantino über die Sperre beschwert.
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4: Mit Alexandra Eckel. Berlins Sozialsenatorin Kissel-Tepe eröffnet heute Vormittag in Lichtenberg ein Wohnheim für Auszubildende. Im August können die ersten gut 150 Auszubildenden in die möblierten Wohnungen einziehen. Sie zahlen 340 Euro warm im Monat. Es ist das erste Azubi-Wohnheim in Berlin.
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6: Na hallöchen, schönen guten Morgen. 6:02 haben wir's und ihr startet rein in den Montag. Ja, noch mit so einem kleinen bisschen Sonne, wenigstens 15 Grad, maximal 20 kriegen wir heute und relativ schnell verkrümelt sich die Sonne dann auch wieder und dann gibt's am Vormittag schon wieder Regen, der hält sich dann den Tag über auch und morgen nochmal ganz ähnlich bei 23 Grad, aber ab Mittwoch, da wird doch alles besser.
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6: Und jetzt wird eigentlich auch schon alles besser, weil Schmitti ist da. Schönen guten Morgen.
7: Hallo, guten Morgen.
6: So, die Ersten sind schon auf dem Weg zur Arbeit. Ist schon zu merken auf der A100, ne?
7: Na klar, also Richtung Wedding, da dauert es schon wieder 7 Minuten länger. Abwechselstraße bis zur Baustelle Detmolder und auch auf der Landsberger, die Stadteinwärts, haben wir schon sehr dichten Verkehr vor der Baustelle Marzahner Brücken. Bei der S-Bahn gibt es heute früh leider auch ein paar Probleme. Im Bereich Bellevue muss ein Signal repariert werden und deshalb kommt es auf die Linien S3, 5, 7, 75 und S9 zu Verspätungen und Einschränkungen. Die S3 fährt da zum Beispiel zwischen Warschauer Straße und Charlottenburg nur im 20-Minuten-Takt. Geblitzt wird Charlottenburg in Kaiser-Friedrich-Straße, dann in Prenzlauer Berg in der Behmstraße, B1 zwischen Vogelsdorf und Hoppegarten und A10 südlicher Berliner Ring Richtung Magdeburg direkt im Dreiknutetal. Dankeschön an alle fürs Durchgeben und bei Staus oder Blitzern ruft gerne an oder schickt eine WhatsApp Berlin 20 und 3x die 19 und kommt gut an.
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6: Gleich 6 Uhr. Schönen guten Morgen am Montag. Schön, dass ihr bei uns seid. Ich bin Patti. Ja, und nach diesem 40 Grad Wochenende vor einer Woche haben wir uns alle das so ein bisschen kälter gewünscht. Aber ich weiß nicht, wie ihr das seht. Ich wäre schon wieder bereit für mehr Sonne und ein bisschen wärmer wenigstens. Aber das haben wir auch für euch. Also mehr Sonne geht quasi gar nicht. Einfach schön hier dranbleiben bei uns. Und wir legen jetzt erstmal los mit Berlins beste Musikmix. Die Die gibt's gleich für euch. Und los geht's mit Dermot Kennedy hier bei 94.3 RS2. Schönen guten Morgen.

0: die Woche gehen die Sommerferien los. Schöne guten Morgen. Die RS2 Morgenshow ist an am Montag. Na, viele von euch setzen sich die Woche noch in Urlaubsflieger. Und alles, was ihr wissen müsst, damit euer Urlaub ganz easy am BER startet. Na, die größte Erleichterung, wie ich finde, hört ihr gleich um 7:15. Und zwei Jobs, die gerade nicht ganz so beliebt sind, ja, Bundeskanzler und Bundestrainer. Bundeskanzlerin war Angela Merkel ja schon. Wie wär's denn jetzt mit
1: Fußball-Bundestrainerin der Männermannschaft?
2: Julian Nagelsmann muss sich jetzt doch keine Sorgen machen.
3: Sind Sie sich sicher?
2: Weil ja. Wenn jetzt morgen steht, Merkel traut sich als bestes Fossikan zu, Fußball-Bundestrainerin zu sein. Oh je.
0: Also selbst die will den Job nicht, ne? Welchen würdet ihr denn eher machen? Nick hat da ganz überzeugende Argumente in 20 Minuten. Und falls ihr noch keinen Urlaub gebucht habt, wir schenken euch einen Kurztrip mit einem ganz besonderen Auto. Was wir da mit euch vorhaben, gleich in 7 Minuten hier bei 94.3 RS2. Kommt erstmal gut rein in den Montag. Schönen guten Morgen.

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0: Guten Morgen.
1: Ja, hi.
0: Viertel nach sechs haben wir es, die RS2-Morgenshow ist an. Schön, dass ihr bei uns seid. Also Fenster runter, Auto, Radio richtig laut und dann ganz entspannt durch die Stadt cruisen.
1: Und Heizung an dabei jetzt.
0: Momentan, ja.
1: Na, was los? Sonne weg?
0: Ja,
1: Sommer weg?
0: Aber Sonne kommt. Sonne kommt und das ist wirklich pünktlich zum Ferienbeginn. Ja. Und genau um dieses geile Sommerfeeling geht's ab heute in unserem neuen Musikquiz.
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0: Miep, miep. 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
1: Ja, jeder ganz easy jetzt bei uns. 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
1: 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Oh krass. Das ist krass. Ah, hab ich schon mal gehört. Lief der mal hier?
0: Ja.
1: Patti, hast du den schon mal gespielt? Ja?
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1: 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Ich will noch nicht einloggen.
0: Komm, log ein. Komm, mach das.
1: Es ist Taylor Swift.
0: Es ist Taylor Swift. Fate of Ophelia. Wahnsinn. Also so einfach ist es, ne? 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
5: Ich bin Sebastian Pasotti. Guten Morgen. Gesundheitsministerin Wagen hat ihr Gesundheitssparpaket anscheinend entschärft. Die FAZ schreibt, dass sie nun weniger neue Belastungen für Krankenversicherte plant. Die Bundesregierung will heute den Haushaltsentwurf für das kommende Jahr beschließen. Er sieht eine Rekordneuverschuldung vor. Drohende Haushaltslöcher wurden unter anderem durch eine höhere Tabaksteuer gestopft. 6 Monate nach dem großen Stromausfall im Berliner Südwesten legt eine Expertengruppe heute ihren Bericht vor. Der Senat erhofft sich Empfehlungen, wie Berlin künftig auf solche Ereignisse reagieren soll. Bei der Fußball-WM hat Norwegen gegen Rekordweltmeister Brasilien 2:1 gewonnen und steht damit im Viertelfinale. Auch England steht im Viertelfinale nach einem 3:2-Sieg gegen Co-Gastgeber Mexiko.
6: Wunderschönen guten Morgen am Montag. 6:58 haben wir's. Und ja, ihr startet erstmal relativ freundlich noch in den Tag rein mit so ein klein bisschen Sonne. Wird sich aber dann relativ schnell zuziehen und dann gibt's auch spätestens ab dem Vormittag wieder Regen, der sich durch den Tag zieht. Momentan haben wir 15 Grad, es werden maximal 20. Morgen geht's immerhin schon mal rauf auf 23 Grad. Ansonsten wird's relativ ähnlich. Aber ab der Wochenmitte wird's endlich wieder freundlicher und wärmer.
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6: Ach, Schmitti. Guten Morgen. Was ist denn da schon wieder los? Die A100 ist gesperrt.
8: Ja, das neue Stückchen der Autobahn zwischen Treptower Park und Sonnenallee. Da gibt es offensichtlich technische Probleme mit irgendwelchen Anlagen und deshalb ist die Autobahn da jetzt erstmal in beiden Richtungen dicht. Ansonsten haben wir in Fahrtrichtung Wedding den täglichen Baustellenstau. Der geht jetzt schon los. Ja, ab der Oberlandstraße so in etwa oder C-fließender Verkehr ist es da noch bis zum Innsbrucker Platz. Hier bitte schon mal so 3-4 Minuten mehr einplanen und dann kommen nachher nochmal ab der Wegstraße bis zur Detmolder Straße 6 bis 7 Minuten oben rauf. Die neuesten Blitzer Prenzlauer Berg in der Behmstraße, Charlottenburg in der Kaiser-Friedrich-Straße, B273 in Bornim auf der Potsdamer Straße und A10 südlicher Berliner Ring Richtung Magdeburg direkt im Dreieck Nutertal. Dankeschön fürs Durchgeben. Staus und Blitzer könnt ihr gerne noch ergänzen. Ruft mich einfach an oder schickt eine WhatsApp Berlin 20 und 3x19. Kommt gut an.
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6: Hey, wunderschönen guten Morgen. Kommt gut rein in den Montag. 6:57 haben wir es. Ich bin Patti. Ich freue mich, dass ihr dabei seid. Ja, welcher Job würdet ihr sagen, ist gerade undankbarer? Bundeskanzler oder Bundestrainer? Also Nick ist auf jeden Fall unterwegs heute Morgen in Reinickendorf und sucht unter euch geeignete Kandidaten. Und los geht das Casting in 7 Minuten hier bei 94.3 RS2.

0: Zwei Jobs, die gerade unattraktiver nicht sein könnten. Schönen guten Morgen am Montag. Hier ist die RS2 Morgenshow. Zum einen ist es Bundestrainer und zum anderen aber auch Bundeskanzler. Und Nick ist heute Morgen wieder bei euch unterwegs in Reinickendorf und sucht mal potenzielle Nachfolger.
1: Ich stehe mit Dami. Hi.
2: Hallo.
1: Und Felix.
3: Moin.
1: Der eine Job ist gerade frei geworden. Nagelsmann, habt ihr vielleicht mitbekommen?
2: Ja.
1: Also der wäre schon mal frei. Wäre das was? Könntest du dich da sehen?
3: Ich denke eher nicht. Ich habe damit nicht so viel zu tun.
1: Kein Fußball?
3: Nein, nicht wirklich.
1: Bundeskanzler?
2: Ich bin eher so zurückhaltender. Ich könnte schlecht in der Öffentlichkeit reden. Das
1: machst du doch hier schon sehr gut gerade. Das ist wie eine Pressekonferenz.
2: Ja, danke. Aber naja, so richtig in der Öffentlichkeit mit Menschenmengen, da bin ich dann eher schon sehr überfordert.
1: Wenn du dich aber entscheiden müsstest?
3: Jetzt zwischen den beiden Berufen?
1: Trainer oder Kanzler?
3: Dann eher Kanzler. Aber ich meine, es kann aus meiner Sicht nur besser werden jetzt.
1: So. Luft nach oben.
3: Ja, Luft nach oben, definitiv.
1: Also Felix,
3: ja.
1: Frau Präsident.
3: Ja? Ja, genau, exakt.
1: Meine Stimme hast du.
3: Ah, danke schön. Ja,
0: also so gar nichts von beidem, sondern einfach Urlaub und Füße hochlegen. Klingt doch am allerschönsten, oder? Und alles, was ihr wissen müsst, damit euer Sommerurlaub und eure Sommerferien vom BER aus ganz easy starten, hört ihr in 7 Minuten hier bei RS2. Guten Morgen.

0: Darauf habt ihr doch auch das ganze Jahr schon hingefiebert, oder?
1: Sommerurlaub ist hoffentlich bald bei euch soweit. Hier ist die RS2 Morgenshow am Montag. Schönen guten Morgen. Am Mittwochnachmittag werden die Ersten unter euch vielleicht schon mit Beginn der Ferien starten. Eventuell ja vom BER aus online, ja. Und an den Automaten am Flughafen alles schon ready zu machen. Damit kommt ihr mit Sicherheit am schnellsten ins Flugzeug. Sabine Deckwert vom BER ist bei uns. Sie haben ja auch noch was ganz gut ist zu wissen, ne?
2: Ja. Wir haben an allen Kontrolllinien die modernen CT-Scanner. Das bedeutet, Sie können Flüssigkeiten bis zu 2 Liter pro Person mitnehmen, also Wasser, aber auch Kosmetik. Aber bitte bedenken Sie, ich weiß nicht, wo Sie hinfliegen, dass man rückwärts auf der Rückreise vielleicht keine modernen CT-Scanner hat und dann große Flaschen vielleicht wegwerfen muss. Bisschen im Hinterkopf behalten, aber bei uns geht das ratzbatz, das kann im Gepäck bleiben.
1: Also das mit den Flüssigkeiten ist auch immer so eine nervige Geschichte gewesen, oder? Okay. Ja, falls euer Flieger Verspätung hat und ihr euch kein Loch im Bauch sitzen wollt, Sport gibt seit neuestem auch am BER. Ist kein Witz. Hört ihr um 8:45 hier bei 94.3 RS2. Guten Morgen.

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0: Herzlichen Glückwunsch, wenn ihr am Wochenende auch geheiratet habt, so wie sie hier. Taylor Swift haben wir gleich für euch mit der ganz neuen I Knew It, I Knew You und No Mercy. Where Do You Go? In Berlins beste Musikmix, gleich ab 7 hier bei 94.3 RS2. Schönen guten Morgen.
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7: Ich bin Sebastian Pasotti. Guten Morgen. Die geplante Gesundheitsreform soll für Krankenversicherte doch weniger neue Belastungen bringen als eigentlich geplant. Die FAZ schreibt, dass Gesundheitsministerin Wagen ihr Spargesetz in einigen Punkten entschärft hat. So soll die Belastung für bisher kostenfrei Mitversicherte, Ehe- und Lebenspartner geringer ausfallen. Auch die Zuzahlung bei Medikamenten soll kleiner ausfallen. Stärker zur Kasse gebeten werden soll dagegen der Bund. Kurz vor der Sommerpause will die Bundesregierung heute den Haushaltsentwurf für das kommende Jahr beschließen. Finanzminister Klingbeil plant mit Ausgaben von 555 Milliarden Euro. Um Haushaltslöcher zu stopfen, hatte die Bundesregierung unter anderem eine höhere Tabaksteuer und eine Plastikabgabe beschlossen. Zudem geht Klingbeil an die Rücklagen des Bundes ran. Nach der Sommerpause beginnt im Parlament über den Haushaltsentwurf die Beratungen. Im November soll der Entwurf dann beschlossen werden. 6 Monate nach dem großen Stromausfall im Berliner Südwesten präsentiert eine Expertengruppe im Roten Rathaus heute ihren Bericht. Sie will Empfehlungen geben, wie Berlin künftig auf große Stromausfälle reagieren soll. Zu der Expertengruppe gehören Berlins früherer Feuerwehrchef Brömmer, Ex-BVG-Chefin Nikutta und der Vorstandsvorsitzende der Charité Krömer. Ein Brandanschlag hatte Anfang Januar dafür gesorgt, dass bis zu 100.000 Menschen in Steglitz und Zehlendorf tagelang ohne Strom und Heizung waren. Bei der Fußball-Weltmeisterschaft hat Norwegen Brasilien aus dem Turnier geworfen. Norwegen gewann 2:1 und steht nun erstmals in einem WM-Viertelfinale. Zudem ist England nach einem 3:2 gegen Co-Gastgeber Mexiko eine Runde weiter. Der FIFA droht außerdem ein neuer Skandal. Sie hat die Rotsperre für US-Star Balogun für das morgige Spiel der USA gegen Belgien aufgehoben. Nach Medienberichten hatte sich US-Präsident Trump kurz vorher persönlich bei FIFA-Präsident Infantino über die Sperre beschwert.
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8: Mit Alexandra Eckel. 150 Neuköllner Grundschulkinder protestieren heute gegen die Abholzung des Emmauswaldes. Mehrere Schulen nehmen an dem Waldaktionstag teil. Der Emmauswald ist mit knapp 4 Hektar der größte Wald Neuköllns. Ein Teil der Bäume soll gefällt werden, um dort Wohnungen zu bauen.
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10: Guten Morgen, 7:02 haben wir es an diesem Montag. Es ist herrlich, hier knallt gerade richtig doll die Sonne rein und so könnte es auch bleiben, aber das wird's nicht. Also viele Wolken sind schon am Start und spätestens am Vormittag wird's auch wieder Regen geben, der sich dann durch den ganzen Tag zieht. 15 Grad haben wir heute Morgen, 20 werden es maximal, morgen 23 auch nochmal ganz ähnlich, aber es wird besser ab Mittwoch.
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10: Schmitti, schöne guten Morgen.
11: Guten Morgen.
10: Es gab einen Unfall gerade in Lichtenrade, ne?
11: Leider auf dem Lichtenrader Damm und da ist jetzt erstmal stadteinwärts zwischen Großziebner Straße und Fehdingstraße gesperrt. Dann ist schon gut was los, wieder auf dem Stadtring 100. In Fahrtrichtung Wedding geht's los mit dem Stau ab der Buschkuckallee bis zum Innsbrucker Platz. Dauert eine Viertelstunde, um durchzukommen und ein Stück weiter dann nochmal 5 Minuten obendrauf zwischen Wechsstraße und Detmolder Straße. Auch Richtung Süd staut es sich aktuell fast 10 Minuten anstehen zwischen Detmolder Straße und der Albuinstraße und dann schauen wir nochmal raus nach Brandenburg. Da hat es nämlich östlich von Berlin einen schweren Unfall gegeben auf der Schöneicher Landstraße, also zwischen Rüdersdorf und dem Abzweig nach Berghof. Da hat es einen Zusammenstoß mit einer Straßenbahn gegeben. Feuerwehr natürlich jetzt massiv dort im Einsatz. Also wenn es geht, macht David den großen Bogen rum. Die neuesten Blitzer, Prenzlauer Berg in der Behmstraße, Charlottenburg, Kaiser-Friedrich-Straße und A10 südlicher Berliner Ring Richtung Magdeburg direkt im Dreiknutetal. Dankeschön an alle fürs Durchgeben. Staus und Blitzer könnt ihr gerne noch ergänzen. Ruft einfach an oder schickt eine WhatsApp. Berlin 20 und 3x die 19. Kommt gut an.
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10: RS2. 7 Uhr haben wir es. Schöne guten Morgen. Am Montag, schön, dass ihr dabei seid. Ja, die berühmteste Hochzeit der Welt wurde ja am Wochenende gefeiert. Die von Taylor Swift und Travis Kelce. Und bis heute ist nicht ein Foto von dieser Hochzeit aufgetaucht. Ja? Keine Details, einfach nichts. Aber wir haben trotzdem alles. Ja, wir haben doch unsere Spitzel und Insider. Hört ihr in 7 Minuten hier bei 94.3 RS2. Schönen guten Morgen.

Wie fühlt sich's wohl an, wenn die ganze Welt nur auf deine Hochzeit wartet? Also sie kann es auf jeden Fall beantworten. Taylor Swift. Schönen guten Morgen, hier ist die RS2 Morgenshow am Montag. Ja, am Freitag haben sie und ihr Travis Kelce sich ja das Ja-Wort im New Yorker Madison Square Garden gegeben. Das konnte wirklich keiner verpassen, denn passend stand am Freitag auf einer riesigen digitalen Werbefläche in New York Just Married. Natürlich mit 2 T für Taylor und Travis. 1000 Promi-Gäste mussten vor der Feier ihre Handys abgeben. Die Einladung war quasi eine Verschwiegenheitserklärung. Und unter den Gästen Selena Gomez, Camila Cabello, Ed Sheeran, Hugh Grant, Steven Spielberg. Adam Sandler ist offensichtlich der Trauredner gewesen. Ja, die Location hat ausgesehen wie ein Märchenwald. Es gab eine Game-Show. Man konnte ein Auto und fette Luxusuhren gewinnen. Und mittendrin gab es einen Auftritt von ihm hier. Ja, bis morgens wurde natürlich fleißig gefeiert. Das ist logisch, oder? Und krass, dass einfach bis heute kein einziges Foto des Hochzeitspaars raus ist. Ja, aber mit Sicherheit werden auch die irgendwie für teuer Geld vermarkten in irgendeiner Zeitung. Da machen wir uns doch keine Sorgen bei unserer Gelddruckmaschine. Taylor Swift gibt's jetzt für euch hier bei RS2. Guten Morgen.

0: Ganz ehrlich, wer liebt es nicht? Die Straßen sind frei, die Lieblingsmucke wird aufgedreht, ja, und...
1: Es wird schief mitgesungen. Ja. Fantasie-Englisch, wie meine Tochter. finden ja auch die Promis geil. Ja. Der Kamera zum Beispiel, den hast du vor der Flinte gehabt. Ja. In fremden Autos ist der gerne unterwegs.
2: Ah, pass auf, es gibt einen, und den haben wir letztens, als wir von einem Club nach Hause gefahren sind, im Taxi super laut gesungen. Das war für den Taxifahrer, glaube ich, sehr unangenehm. Das ist Living on a Prayer von Bon Jovi.
0: Oh, geil.
2: Weil den kannst du auch nicht super laut schreien. Und dann, wenn du noch irgendwie leicht einen sitzen hast, dann geht's richtig ab.
0: Also Fenster runter, singend durch die City cruisen. 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
8: Ich bin Sebastian Pasotti. Guten Morgen. Gesundheitsministerin Wagen hat ihr Gesundheitssparpaket in mehreren Punkten geändert. Die FAZ schreibt, dass die Belastungen bei der Familienversicherung und der Medikamentenzuzahlung kleiner ausfallen. Die Bundesregierung will kurz vor der Sommerpause heute ihren Haushaltsentwurf beschließen. Um Haushaltslöcher zu stopfen, hatte die Bundesregierung unter anderem eine höhere Tabaksteuer sowie eine Plastikabgabe beschlossen. Nach dem großen Stromausfall im Berliner Südwesten legt die vom Senat einberufene Expertenkommission heute ihren Bericht vor. Es soll unter anderem helfen, die kritische Infrastruktur besser zu schützen. Im Achtelfinale der Fußball-WM hat Norwegen überraschend Brasilien aus dem Turnier geworfen, dank eines 2:1-Siegs. Außerdem ist England eine Runde weiter, dank eines 3:2-Siegs gegen Co-Gastgeber Mexiko.
9: Schönen guten Morgen. 7:35 haben wir es. Ab heute startet die Heidelbeersaison. Also ab heute könnt ihr wieder selber pflücken. Jetzt wäre nur das Wetter, wenn es mal schöner wäre, eigentlich ganz gut, oder? Also heute ist es noch nicht so weit. Wir haben 15 Grad, es werden 20 maximal und es gibt auch schon ganz schön viele Wolken und auch immer wieder Regen ab dem Vormittag. Morgen ganz ähnlich nochmal bei 23 Grad, aber ab Mittwoch, da wird es dann besser.
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9: Schmitti, schönen guten Morgen. Ja,
11: guten Morgen, hi.
9: Es grüßt das tägliche Geduldsspiel auf der A100.
11: Ja, und es sind die üblichen 15 Minuten mehr in Fahrtrichtung Wedding ab dem Britzer Tunnel bis zum Ennsburger Platz. In der Gegenrichtung plant bitte 10 Minuten mehr ein ab der Detmolder Straße bis zur Albuinstraße. Dann hat es einen Unfall gegeben in Lichtenrade auf dem Lichtenrader Damm stadteinwärts. Zwischen Großzietner Straße und Fehlingstraße ist deshalb gesperrt. Östlich von Berlin ist die Schöneicher Landstraße zwischen Rüdersdorf und dem Abzweig nach Berghof voll gesperrt. Da hat es einen Zusammenstoß mit einer Straßenbahn gegeben. Und A11 in Fahrtrichtung Berlin, hier auch nochmal ein Unfall zwischen Werbelin und Finofurt. Bitte Vorsicht. Geblitzt wird Prenzlauer Berg in der Behmstraße, Schöneberg-Kleiststraße, in Potsdam in der Dortustraße und A10 südlicher Berliner Ring Richtung Magdeburg im Dreieck Nutetal. Dankeschön fürs Durchgeben und wenn ihr noch Staus oder Blitzer gesehen habt, ruft gern an oder schickt eine WhatsApp. Berlin 20 und 3x19. Gute Fahrt wünsche ich.
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9: 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Hallo, schönen guten Morgen. Ich bin Patti. Wir haben es gleich 7:30 an diesem Montag und zwei Jobs, die gerade unattraktiver nicht sein könnten. Aber vielleicht lockt euch ja das Gehalt. 400.000 Euro im Monat. Ja, Nick führt schon den ganzen Morgen Bewerbungsgespräche bei euch in Reinickendorf. Und wir schalten gleich wieder rüber in 7 Minuten hier bei 94.3 RS2. Morgen.

0: Bundestrainer oder Bundeskanzler? Was wärt ihr lieber nicht? Schönen guten Morgen am Montag. Hier ist die RS2 Morgen Show. Nick ist heute Morgen in Reinickendorf unterwegs und sucht schon mal potenzielle Nachfolger für die gerade unattraktivsten Jobs des Landes.
1: Ich stehe mit Roland und Maike. Hi, ihr zwei.
2: Hi.
3: Hallo.
1: Wer würde welchen übernehmen von euch?
3: Gar keinen eigentlich.
1: Wegducken gilt jetzt nicht mehr.
2: Bundestrainer. Ist doch ein einfacher Job. Irgendwo hinfahren, ein bisschen Fußball gucken und dann ein paar gute Leute aufstellen.
1: Trainingslager.
2: So, ein bisschen schönes das Leben Hotel genießen. Genau.
1: Ja, Fahrradfahren.
2: Alles
1: ja.
2: Klar.
1: Okay, ja, mehr haben die ja scheinbar nicht gemacht.
2: Ne, nee, haben sich eine schöne Reise gemacht.
1: Und dazu 400.000 Euro im Monat?
2: Ja, schmeckt doch auch, oder?
1: Warum nicht Bundeskanzler, Maike? Jetzt sag mal kurz, was ist los? Das muss auch einer machen.
3: Ich glaube, wir haben ja zu viel Verantwortung, muss ich ehrlicherweise sagen.
1: Bundeskanzler wäre für dich eine Option? Auch. Traut sich alles zu.
2: Ja. Respekt vor dem Amt, aber ja, gibt ja auch Leute, die sowas machen müssen.
1: Richtig. Hälfte der Männer trauen sich zu, ein Flugzeug zu landen auch, obwohl sie es gar nicht können. Erkennst du ihn ja wieder auch ein bisschen?
3: Ein bisschen, ja.
1: Ich fühle mich wohl in seiner Anwesenheit.
2: Ja, so viel kann ich jetzt auch nicht, aber Bundeskanzler mit ein bisschen gesundem Menschenverstand und mal Empathie.
1: Wir würden ihn wählen, egal welches Amt.
3: Ich glaube schon, ja.
0: So viel kann ich jetzt auch nicht, sagt er. Das ist ein Satz, den man aus dem Mund vom Kanzler auf jeden Fall nicht hören würde, ja. Roland vor Präsident, ich würde ihm auch vertrauen. Schönen guten Morgen, hier ist 94.3 RS2. We were good.

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Stau. 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Aber dann. Ein Song, den du liebst. Direkt danach einer, den du seit Jahren nicht gehört hast. 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

0: Also, dass die FIFA manchmal komische Entscheidungen trifft, das wissen wir ja alle. Oh, aber ja, sowas hat es bisher noch gar nicht gegeben. Schönen guten Morgen. Um 7:45 haben wir es jetzt, die RS2 Morgenshow am Montag. Moin. Ich weiß, seit Deutschland vor einer Woche bei der WM rausgeflogen ist, haben ja viele von euch auch wirklich abgeschlossen. Aber jetzt gibt es noch einen Grund mehr für dich, Nick, nicht mehr einzuschalten.
1: Ja, also folgendes Szenario. Ein Spieler der USA hatte im letzten Spiel seinem Gegner aus Versehen auf den Knöchel getreten. Mhm. Sieht im Fernsehen übel aus. Schiedsrichter nach Videobeweis hat die rote Karte gezückt.
0: Ja.
1: Soweit so gut. Normalerweise wäre er morgen im Achtelfinale gesperrt.
0: Ja, das hat aber jetzt Donald Trump nicht so ganz gefallen.
1: Nein, das ist ja seine WM und das wäre blöd, wenn der Starspieler fehlt. Ja. Also, was hat er gemacht? Den FIFA-Präsidenten Gianni Infantino angerufen und sich beschwert und
0: oh,
1: Wunder,
0: was?
1: Zack, entscheidet die FIFA, sehr ungewöhnlich, wir heben die Rotsperre auf.
0: Nicht dein Ernst?
1: Ja, und Trump hat sich daraufhin erstmal groß herzlich bedankt, dass sie das gemacht haben. Es gab sonst keinen Kommentar von der FIFA, von Trump. Wahnsinn!
0: Ja, also gut, zu Trump brauchen wir jetzt wirklich gar nichts mehr sagen, oder?
1: Meine Meinung. Ja. Also das hat jetzt nichts mehr mit Fairplay zu tun. Mhm. Ja, das ist knallharte Korruption. So müssen wir es leider jetzt mal benennen. Also für mich hat die FIFA ihren Mini-Rest Glaubwürdigkeit jetzt endgültig verspielt. Mhm. Und gegen den neuen Boss Infantino erscheint ja sein Vorgänger, der auch schon übel war, der Blatter, wie ein Schuljunge.
0: Ja.
1: Das ist nicht zu fassen. Riesiger Shitstorm. Mal sehen, wie das noch wendet.
0: Ja. Es könnte mir ehrlich gesagt egaler nicht sein.
1: Ich weiß, und so guckst du mich auch an.
0: Wie vielen von euch wahrscheinlich das auch geht. Oh. Schönen guten Morgen.
1: Moin.
0: Ist 94.3 RS2.

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15: Ich bin Sebastian Pasotti. Guten Morgen. Gesetzlich Versicherte sollen durch die geplante Gesundheitsreform doch weniger stark belastet werden als eigentlich geplant. Bundesgesundheitsministerin Wagen hat ihren Entwurf in mehreren Punkten entschärft. Die FAZ schreibt, dass die Belastung für bisher kostenfrei mitversicherte Ehe- oder Lebenspartner nicht mehr ganz so groß ausfallen soll. Auch bei der Zuzahlung für Medikamente und Krankenhausaufenthalte soll es Entlastungen geben. Dafür plant Wagen nun, dass der Bund mehr Geld zu der Reform zuschießen soll. Es geht um mehr als eine halbe Billion Euro. Die Bundesregierung will heute den Haushaltsentwurf für das kommende Jahr auf den Weg bringen. Finanzminister Klingbeil plant mit Ausgaben von 555 Milliarden Euro. Drohende Haushaltslöcher konnte er zwar stopfen, aber nur indem er Kredite aufnimmt und an die Rücklagen herangeht. Nach dem heutigen Beschluss beginnen in den kommenden Monaten die Beratungen im Parlament. Wahrscheinlich im November wird der Bundestag den Haushalt 2027 dann beschließen. Vor einem halben Jahr hatte ein Brandanschlag für Berlins größten Stromausfall seit Kriegsende gesorgt. Heute legt eine Expertengruppe im Roten Rathaus ihre Empfehlungen vor, wie Berlin künftig bei Stromausfällen reagieren soll. Zu der Expertengruppe gehören der Vorstandsvorsitzende der Charité Krömer, die frühere BVG-Chefin Nikutta und der ehemalige Berliner Feuerwehrchef Brömme. Während des Stromausfalls Anfang Januar mussten bis zu 100.000 Menschen mitten im Winter tagelang ohne Strom und Heizung auskommen. Im Achtelfinale der Fußball-WM hat Norwegen Rekordweltmeister Brasilien mit 2:1 besiegt. Damit steht Norwegen zum ersten Mal überhaupt in einem WM-Viertelfinale. Außerdem ist England eine Runde weiter, dank eines 3:2-Siegs gegen Co-Gastgeber Mexiko. Der FIFA droht außerdem ein neuer Skandal. Sie hat die Rotsperre für US-Star Balogun für das morgige Spiel der USA gegen Belgien aufgehoben. Nach Medienberichten hatte sich US-Präsident Trump kurz vorher persönlich bei FIFA-Präsident Infantino über die Sperre beschwert.
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0: Mit Alexandra Eckel. Berlins Sozialsenatorin Kissel-Tepe eröffnet heute Vormittag in Lichtenberg ein Wohnheim für Auszubildende. Im August können die ersten gut 150 Auszubildenden in die möblierten Wohnungen einziehen. Sie zahlen 340 Euro warm im Monat. Es ist das erste Azubi-Wohnheim in Berlin.
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16: Hi, wunderschönen guten Morgen. 8 haben wir es. Schön, dass ihr dabei seid. Ja, ihr startet mit 15 Grad in den Tag und es wird gar nicht so krass viel wärmer. Ne? 20 Grad ist so wirklich das Maximum, was heute geht. Vorhin sah es noch ganz schön aus mit ein bisschen Sonne. Jetzt ist hier wirklich super grau und es wird am Vormittag auch noch anfangen zu regnen. Das wird sich auch durch den Tag ziehen. Morgen auch nochmal 23 Grad haben wir da. Aber ab dem Mittwoch wird es doch langsam besser und zum Wochenende hin, da sieht es wieder richtig nach Sommer aus.
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16: Volle Hütte mal wieder auf der A100, ne, ja. Schmitti? Aber
17: so sieht's aus.
16: Ist nicht die einzige Stelle, an der es heute klemmt.
17: Also wir fangen mit der A100 an Richtung Wedding. Halbe Stunde Baustellenstau ab dem Dreieck Neukölln bis Innsbrucker Platz. Auf der A115 einwärts sind es 20 Minuten mehr ab Höhe Kleinmachnow. Dann ist in Lichtenrade der Lichtenrader Damm statt einwärts immer noch gesperrt zwischen Groß-Zietner-Straße und Fehlingstraße nach einem Unfall. Östlich von Berlin ist die Schöneicher Landstraße zwischen Rüdersdorf und dem Abzweig nach Berghof komplett gesperrt. Da hat es einen Zusammenstoß mit einer Straßenbahn gegeben. Und Unfall auch auf der A11 Richtung Berlin zwischen Finofurt und Lanke. Rechte Spur ist blockiert. Hier dauert es knapp 10 Minuten, um dran vorbeizukommen. Es wird geblitzt in Marzahn auf der Allee der Kosmonauten. Schöneberg-Kleiststraße. In Reinickendorf-Residenzstraße. Auf der B2 zwischen den Abzweigen Vieraden und Friedrichsthal in Höhe Wildbahn, 70er-Bereich. Und A10 südlicher Berliner Ring Richtung Frankfurt, mal wieder direkt im Schönefelder Kreuz. Fahrt schön vorsichtig und wenn ihr noch was ergänzen wollt, ruft mich gern an oder schickt eine WhatsApp. Berlin 20 und 3x19. Kommt gut an.
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16: 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Schönen guten Morgen. 8 Uhr haben wir es. Und ja, für alle Kids in Berlin und Brandenburg ist es der letzte Montag vor gut 6 Wochen Sommerferien. Ja, vielleicht ja auch für viele von euch die letzte Woche jetzt vom Urlaub. Wo geht's denn hin?
18: An den Atlantik, nach Frankreich. Mit dem Wohnwagen Camping.
19: Albanien. Auch mal was ganz anderes.
20: Wir wollen gerne ans Mittelmeer. So nach Marseille, Nizza in die Richtung. Und vorher machen wir noch einen Abstecher ins Disneyland.
16: Alles super schön. Und wenn ihr vielleicht noch nichts gebucht habt. Wir haben da was für euch mit Sonnengarantie geschenkt. Hört ihr in der Viertelstunde hier bei 94.3 RS2. Guten Morgen. So

0: war ja das TV-Highlight am Wochenende.
1: Ach, come on. Ja. Schönen guten Morgen, hier ist die RS2-Morgenshow am Montag.
0: Ja, für uns im Team auf jeden Fall. Patty, unser großer Star bei RS2, hatte ja einen fetten Auftritt. Vielleicht habt ihr das gesehen gestern im ZDF-Fernsehgarten.
1: Schön war's.
0: Ja. Und dein Oberteil vor allem.
1: Hat viel geglitzert auf jeden Fall, ja. Und ihr habt mich natürlich hier nicht auftreten lassen ohne eine Challenge. Vielen Dank dafür. Laura hat vorm TV drauf gewartet und Ergebnis natürlich auch direkt gepostet.
0: Oh, super. Toll, dass du aufgepasst hast, Laura. Da seht ihr auch Pattys Performance. Ja. Checkt gern mal bei uns Facebook, Instagram, rs2.berlin. Mhm. Und zur Challenge sage ich nur, 6-7
1: war's.
0: 6-7, das Internetphänomen eurer Kids.
1: Ja, und dein Sohn Eddie, der wusste natürlich sofort, worum es ging.
0: Und wie war Pattys Auftritt?
2: Gut.
0: Was hat dir gefallen?
2: Ich find's cool, dass du 6-7 eingebaut hast.
0: Hat sie die Challenge richtig gemacht?
2: Ja, ich find's okay.
0: Was genau musste sie machen? Wie sieht es aus?
2: Aber nur die Hände hoch und runter machen. Das ist eigentlich schon 6-7.
0: Aufgabe erfüllt. Wie viele Punkte von 10 Punkten?
2: 10.
0: Gut.
1: Wow.
0: Herzlichen Glückwunsch. Du hast die Challenge absolviert.
1: Oh, er ist aber auch ein Schatz.
0: Ja.
1: Also, danke schön allen fürs Gucken. Nächstes Mal gerne ohne Challenge.
0: Nee, mit zwei Challenges dann.
1: Oh mein Gott, hier ist 94.3 RS2. Guten Morgen.

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0: Guten Morgen.
1: Nice.
0: Die RS2-Morgenshow ist an. Schön, dass ihr bei uns seid. Also Fenster runter, Auto, Radio richtig laut und dann ganz entspannt durch die Stadt cruisen.
1: Und Heizung an dabei jetzt.
0: Momentan, ja.
1: Ja, was los? Sonne weg?
0: Ja,
1: Sommer weg?
0: Aber Sonne kommt. Und das ist wirklich pünktlich zum Ferienbeginn. Ja. Und genau um dieses geile Sommerfeeling geht's ab heute in unserem neuen Musikquiz.
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0: 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Wir checken das jetzt mal.
1: Oh ja, Testrunde. Oh krass. Das ist krass. Ah, hab ich schon mal gehört. Lief der mal hier?
0: Ja.
1: Patti, hast du den schon mal gespielt hier?
0: Ein, zwei Mal.
1: Ich weiß, ich bin noch nicht sicher. Ich will noch nicht einloggen.
0: Komm, log ein.
1: Es ist Taylor Swift.
0: Es ist Taylor Swift. Fate of Ophelia. Wahnsinn. Also so einfach ist es, ne? 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
9: Ich bin Sebastian Pasotti. Guten Morgen. Gesundheitsministerin Wagen hat ihr Gesundheitssparpaket anscheinend entschärft. Die FAZ schreibt, dass sie nun weniger neue Belastungen für Krankenversicherte plant. Die Bundesregierung will heute den Haushaltsentwurf für das kommende Jahr beschließen. Er sieht eine Rekordneuverschuldung vor. Drohende Haushaltslöcher wurden unter anderem durch eine höhere Tabaksteuer gestopft. 6 Monate nach dem großen Stromausfall im Berliner Südwesten legt eine Expertengruppe heute ihren Bericht vor. Der Senat erhofft sich Empfehlungen, wie Berlin künftig auf solche Ereignisse reagieren soll. Bei der Fußball-WM hat Norwegen gegen Rekordweltmeister Brasilien 2:1 gewonnen und steht damit im Viertelfinale. Auch England steht im Viertelfinale nach einem 3:2-Sieg gegen Co-Gastgeber Mexiko.
10: Schönen guten Morgen. 9:03 haben wir es. Und ja, es war schon mal schöner heute früh. Ne? Es gab noch ein bisschen Sonne, aber jetzt ist es echt ziemlich grau, sehr viele Wolken und demnächst wird es dann auch den ersten Regen geben. Und der zieht sich dann durch den Tag. 15 Grad haben wir jetzt. Ja, so 19, 20 Grad sind heute maximal drin. Morgen klein bisschen wärmer mit 23 Grad, aber es ändert sich nicht viel. Also auch morgen wieder viele Wolken und ein bisschen Regen. Und ab Mittwoch wird es dann langsam, aber sicher besser, pünktlich zum Start in die Ferien.
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10: Und leider ist für euch immer noch mindestens eine halbe Stunde anstehen angesagt auf der A100, ne Schmitti?
12: Ja, und das ganz besonders in Fahrtrichtung Wedding oder hauptsächlich in Richtung Wedding. Los geht's mit dem Stau ab dem Dreieck Neukölln. Es zieht sich dann bis zum Innsbrucker Platz. Gegenrichtung ist nicht ganz so heftig. Hier 10 Minuten plus zwischen Detmolder und Albuinstraße. Bei der S-Bahn muss im Bereich Bellevue immer noch ein Signal repariert werden. Das kommt auf den Linien S3, 5, 7, 75 und S9 zu Verspätungen und Einschränkungen. Das gleiche betrifft die Linien S46, S47, S8, S85 und S9, weil es im Bereich Schöneweide auch noch ein kaputtes Signal Signal gibt. Und dann noch frisch reingekommen ein LKW mit Reifenschaden. A10 östlicher Berliner Ring Richtung Frankfurt. Vorsichtig fahren hier bitte zwischen Hohenschönhausen und Marzahn. Da liegen auch überall noch die Teile auf der rechten Spur verstreut. Es wird geblitzt in Dahlem auf der Kleeallee Reinickendorf, in der Residenzstraße Marzahn, Allee der Kosmonauten und auf der A9 Richtung Halle Leipzig zwischen Kleinmarzehns und Köselitz. Dankeschön an alle fürs Durchgeben. Bei Staus oder Blitzern ruft gern an oder schickt eine WhatsApp. Berlin 20 und 3x19. Gute Fahrt!
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10: 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Eine Minute vor 8:30 haben wir es. Schönen Montag. Ich bin Patti, freue mich, dass ihr dabei seid. Ja, welcher Job ist gerade undankbarer? Was würdet ihr sagen? Bundeskanzler oder Bundestrainer? Nick ist immer noch unterwegs in Reinickendorf und sucht unter euch geeignete Kandidaten. Nächste Castingrunde in 7 Minuten hier bei 94.3 RS2. Und

0: Zwei Jobs, die gerade an Unattraktivität eigentlich nicht zu überbieten sind. Schönen guten Morgen am Montag. Hier ist die RS2 Morgen schon um 8.36 Uhr. Zum einen Bundestrainer und zum anderen Bundeskanzler. Und Nick ist bei euch in Reinickendorf heute Morgen unterwegs und sucht schon mal potenzielle Nachfolger.
1: Ich stehe hier mit Sandra und Carola. Hallo ihr zwei.
2: Hallo. Hallo.
1: Wenn du dich entscheiden müsstest zwischen den beiden Jobs.
2: Keinen von beiden.
1: Nein, du musst dich entscheiden.
2: Nein. Denn lieber Bundestrainer. Na, ich mache den Bundestrainer, sie macht die Bundeskanzlerin und wir wechseln uns in Apfel und Ulo.
3: Genau.
1: Friedrich Merz hat nur 13% Beliebtheit.
3: Naja, das kriegen wir doch getoppt, oder?
1: Das ist eigentlich nicht schwer, ne?
3: Nee, oder?
1: Was kriegen wir als erstes von dir als Bundeskanzlerin?
3: Oh, Rente. Rente sofort.
1: Rente. Irgendwie ein Gewinnspiel.
3: Genau.
1: Keiner geht mehr arbeiten.
3: Keiner geht mehr arbeiten. Stark. Arbeitet überhaupt noch jemand?
1: Ja, nee, Quatsch. Meine Stimme habt ihr.
0: Also zieh dich warm an, Herr Merz, na, bei der nächsten Wahl. Sandra und Carola sind bereit mit dem weitaus besseren Wahlprogramm. Schönen guten Morgen. Hier ist 94.3 RS2. Kommt gut in den Montag.

Darf man beim Konzert früher aufstehen und gehen? Schönen guten Morgen, hier ist die RS2 Morgenshow am Montag. Na, damit man vielleicht nicht ewig in der Menschenmenge nach draußen steht oder im Stau. Na, habt ihr das schon mal gemacht? Ist jetzt keine neue Diskussion, aber sie ist jetzt wieder ganz aktuell, denn viele haben es gemacht bei den 3 Konzerten von Bruno Mars im Olympiastadion letztes Wochenende. Und es gibt super viele Videos, die viral im Netz gegangen sind, auf denen man genau das sehen kann. Unverschämtheit dem Star gegenüber, sagen viele von euch. Es war aber auch eben wirklich das heißeste Wochenende des Jahres und viele konnten vielleicht auch einfach nicht mehr. Ne? Und ich muss da ehrlich zugeben, ich war ja auch da. Ja, Schande. Aber ich bin auch einen Song früher los. Eventuell, weil ich noch völlig überteuerten Merch kaufen und dafür nicht anstehen wollte. Ja. Den Song, den hören wir jetzt aber bis zum Schluss. On My Soul, die neue von Bruno Mars hier bei 94.3 RS2. Guten Morgen.

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5: Ich bin Sebastian Pasotti. Guten Morgen. Die geplante Gesundheitsreform soll für Krankenversicherte doch weniger neue Belastungen bringen als eigentlich geplant. Die FAZ schreibt, dass Gesundheitsministerin Wagen ihr Spargesetz in einigen Punkten entschärft hat. So soll die Belastung für bisher kostenfrei Mitversicherte, Ehe- und Lebenspartner geringer ausfallen. Auch die Zuzahlung bei Medikamenten soll kleiner ausfallen. Stärker zur Kasse gebeten werden soll dagegen der Bund. Kurz vor der Sommerpause will die Bundesregierung heute den Haushaltsentwurf für das kommende Jahr beschließen. Finanzminister Klingbeil plant mit Ausgaben von 555 Milliarden Euro. Um Haushaltslöcher zu stopfen, hatte die Bundesregierung unter anderem eine höhere Tabaksteuer und eine Plastikabgabe beschlossen. Zudem geht Klingbeil an die Rücklagen des Bundes ran. Nach der Sommerpause beginnt im Parlament über den Haushaltsentwurf die Beratungen. Im November soll der Entwurf dann beschlossen werden. 6 Monate nach dem großen Stromausfall im Berliner Südwesten präsentiert eine Expertengruppe im Roten Rathaus heute ihren Bericht. Sie will Empfehlungen geben, wie Berlin künftig auf große Stromausfälle reagieren soll. Zu der Expertengruppe gehören Berlins früherer Feuerwehrchef Brömme, Ex-BVG-Chefin Nikutta und der Vorstandsvorsitzende der Charité Krömer. Ein Brandanschlag hatte Anfang Januar dafür gesorgt, dass bis zu 100.000 Menschen in Steglitz und Zehlendorf tagelang ohne Strom und Heizung waren. Bei der Fußball-Weltmeisterschaft hat Norwegen Brasilien aus dem Turnier geworfen. Norwegen gewann 2:1 und steht nun erstmals in einem WM-Viertelfinale. Zudem ist England nach einem 3:2 gegen Co-Gastgeber Mexiko eine Runde weiter. Der FIFA droht außerdem ein neuer Skandal. Sie hat die Rotsperre für US-Star Balogun für das morgige Spiel der USA gegen Belgien aufgehoben. Nach Medienberichten hatte sich US-Präsident Trump kurz vorher persönlich bei FIFA-Präsident Infantino über die Sperre beschwert.
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6: Mit Alexandra Eckel. 150 Neuköllner Grundschulkinder protestieren heute gegen die Abholzung des Emmauswaldes. Mehrere Schulen nehmen an dem Waldaktionstag teil. Der Emmauswald ist mit knapp 4 Hektar der größte Wald Neuköllns. Ein Teil der Bäume soll gefällt werden, um dort Wohnungen zu bauen.
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8: Hallo, wunderschönen guten Morgen. 9:03 haben wir's. Und ja, es war schon mal ein bisschen schöner heute Morgen. Kurz konnten wir auf jeden Fall Sonne genießen. Jetzt ist es doch relativ dicht bewölkt. Es wird am Vormittag auch schon anfangen zu regnen. Und ja, das zieht sich dann so ein bisschen durch den Tag. 15 Grad haben wir heute früh und es werden maximal 20. Morgen dann, naja, immerhin schon 23 Grad. Aber es wird ein ähnlicher Tag werden, auch mit Regen. Ab Mittwoch dann endlich wieder ein bisschen besser.
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8: Mann, Schmitti, schönen guten Morgen. Also heute Morgen ist der Wurm drin, ne? Direkt im Baustellenstau auf der A100 ist jetzt auch noch ein Auto liegen geblieben.
9: Ja, und das an einem Montagmorgen, was ohnehin schon immer so sehr voll ist auf den Straßen, ne? Also wir brauchen jetzt Richtung Wedding auf der A100 mindestens eine halbe Stunde länger, ab dem Dreieck Neukölln bis zum Innsbrucker Platz. Und genau dazwischen im Tunnel Britz ist halt dieses Fahrzeug liegen geblieben und blockiert jetzt erstmal die rechte Spur. Auf der A115 statt einwärts immer noch mindestens eine Viertelstunde Zeitverlust ab Höhe Kleinmachnow. östlich von Berlin ist die Schöneicher Landstraße zwischen Rüdersdorf und dem Abzweig nach Berghof immer noch komplett gesperrt. Da sind heute früh zwei Straßenbahnen zusammengestoßen und frisch reingekommen. L40 zwischen Rago und Königs-Wusterhausen jetzt auch Vollsperrung nach einem Unfall. Auf- und Abfahrt der A113 sind ebenfalls gesperrt. Geblitzt wird in Pankow in der Pasewalker Straße, Friedrichshain, Andreasstraße, in Reinickendorf, Residenzstraße, B158, Tiefensee Richtung Berlin, in Mittenwalde in der Rathausstraße und A9 Richtung Halle Leipzig zwischen Kleinmarzehns und Köselitz. Dankeschön an alle fürs Durchgeben. Bei Staus oder Blitzern ruft gern an oder schickt nur WhatsApp. Berlin 20 und 3x19. Gute Fahrt wünsche ich.
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8: 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Guten Morgen, gleich 9 Uhr an diesem Montag. Ich bin Patti, freue mich, dass ihr dabei seid. Ja, Mittwoch ist Zeugnistag, ne? Und dann endlich Sommerferien. Viele haben am Wochenende nochmal so die letzten Must-Haves für den Urlaubskoffer eingekauft. Und ja, alles, was ihr wissen müsst für den entspannten Start vom BER aus, heute Morgen bei uns in der Sendung. Und falls euer Flieger Verspätung hat und ihr euch kein Loch im Bauch sitzen wollt, Sport gibt's seit neuestem auch am BER. Und ich meine jetzt nicht das Rennen zum Gate. Ihr hört's in der Viertelstunde bei 94.3 RS2. Schönen guten Morgen.

0: Darauf habt ihr doch auch das ganze Jahr hingefiebert. Schönen guten Morgen, die RS2 Morgenshow an am Montag, den Sommerurlaub. Ja, Mittwochnachmittag werden die ersten unter euch vielleicht schon mit Beginn der Ferien starten, eventuell ja auch vom BER aus. Und ja, ihr dürft ja mittlerweile wieder große Wasserflaschen oder auch eure Lieblingsbodylotion mit ins Handgepäck nehmen. Na, wegen der neuen Scanner ist es kein Problem. Wollen wir es mal nicht hoffen, aber falls euer Flieger Verspätung hat und ihr euch kein Loch im Bauch sitzen wollt, Sport gibt's seit neuestem auch, ne? Sabine Deckwert vom BER.
1: Wenn man sich bewegen will, wir haben im Abflugbereich 2 Räder. Da kann man sein Handy mit Muskelkraft aufladen. Das heißt, man kann sich auf so ein Fahrrad setzen und ein bisschen strampeln. Und ich kann Ihnen nicht sagen, wie lange man braucht, bis das Handy geladen ist. Das hängt ein bisschen von der Kondition ab, aber ist doch kleiner, netter Zeitvertreib.
0: Ja, Sport fängt ja bei mir schon an, mit dem Urlaubskoffer überhaupt erstmal zubekommen. Schönen guten Morgen. Hier ist 94.3 RS2.

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7: 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Guten Morgen. Ja, hier und da können schon die ersten Regentropfen wieder runterkommen. Es ist generell heute ein relativ grauer und immer wieder sehr nasser Tag. 16 Grad haben wir jetzt, maximal 20 werden's. Morgen, ja, auch nicht wirklich schöner, ein bisschen wärmer wird's für euch, ne? 23 Grad und ab dem Mittwoch pünktlich zum Ferienstart. Da wird's allmählich besser. Also nächstes Wochenende ist auf jeden Fall wieder Sommer angesagt.
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9: Schmidt hier, moin. Der Stadtring 100 ist noch ziemlich voll in Fahrtrichtung Wedding. 25 Minuten anstehen zwischen dem Dreieck Neukölln und dem Innsbrucker Platz. Und dann hat es noch einen Unfall gegeben auf der L40. Die ist momentan zwischen Rago und Königs Wusterhausen komplett gesperrt. Auf- und Abfahrt der A113 sind ebenfalls gesperrt. Die neuesten Blitzer stehen Pankow, Pasewalker Straße, Friedrichshain, Andreasstraße, B158 Tiefensee Richtung Berlin und A9 Richtung Halle-Leipzig zwischen Kleinmarzehns und Köselitz. Dankeschön fürs Durchgeben. Ihr könnt alles gerne noch ergänzen unter Berlin 20 und 3x19. Gute Fahrt.
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0: 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Nicht.
1: Schönen guten Morgen am Montag, jetzt die RS2 Morgenshow. Nick ist ja heute Morgen in Reinickendorf unterwegs und sucht schon mal potenzielle Nachfolger für die gerade unattraktivsten Jobs des Landes.
2: Ich stehe mit Dami, hi.
3: Hallo.
2: Und Felix.
4: Moin.
2: Der eine Job ist gerade frei geworden, Nagelsmann, habt ihr vielleicht mitbekommen?
3: Ja.
2: Also der wäre schon mal frei, wäre das was? Könntest du dich da sehen?
4: Ich denke eher nicht, ich habe damit nicht so viel zu tun.
2: Kein Fußball?
4: Nein, nicht wirklich.
2: Bundeskanzler?
3: Ich bin eher so zurückhaltender, ich könnte schlecht in der Öffentlichkeit reden.
2: Das machst du doch hier schon sehr gut. Das ist wie eine Pressekonferenz.
3: Ja. Ja, danke, aber naja, so richtig in der Öffentlichkeit mit Menschenmengen, da bin ich dann eher schon sehr überfordert.
2: Wenn du dich aber entscheiden müsstest?
4: Jetzt zwischen den beiden Berufen?
2: Trainer oder Kanzler?
4: Dann eher Kanzler, aber also ich meine, das kann aus meiner Sicht nur besser werden jetzt.
2: So. Luft nach oben?
4: Ja, Luft nach oben, definitiv.
2: Also, ja. Vor Präsident?
4: Ja, genau, exakt.
2: Meine Stimme hast du.
4: Ah, danke schön.
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7: Ich bin Sebastian Pasotti. Guten Tag. Die Bundesregierung will heute den Bundeshaushalt für das kommende Jahr auf den Weg bringen. Der Entwurf sieht mehr Ausgaben und höhere Schulden vor. Finanzminister Klingbeil verteidigte die geplante höhere Neuverschuldung. Ein Grund für die hohe Verschuldung sei der Ausbau der Bundeswehr, so Klingbeil im Ersten. Man könne sich gegen den russischen Staatschef Putin nicht mit einer schwarzen Null verteidigen. Bundesgesundheitsministerin Wagen plant offenbar Nachbesserungen bei der Reform der gesetzlichen Krankenversicherung. Die FAZ meldet, dass bei der Familienversicherung die geplante Zusatzbelastung geringer ausfallen soll. Und auch bei der Zuzahlung für Medikamente und Krankenhausaufenthalte soll es Entlastungen geben. Geht es nach der Koalition, wird das Gesetz noch in dieser Woche im Bundestag beschlossen. Hier in Berlin legt heute eine Expertenkommission ihre Handlungsempfehlungen bei großen Stromausfällen vor. Die Runde hat sich seit Ende Januar damit befasst, welche Lehren aus dem großen Stromausfall vor 6 Monaten gezogen werden sollen. Der Kommission gehören unter anderem der Chef der Charité, Krömer, sowie die frühere BVG-Chefin Nikuta und Ex-Feuerwehrchef Brömme an. Der Stromausfall nach dem Anschlag war der längste seit dem Zweiten Weltkrieg. Bis zu 100.000 Menschen waren tagelang ohne Strom und Heizung. In mehreren südeuropäischen Ländern haben sich Waldbrände weiter ausgebreitet. Aus Ortschaften in einem Gebirgsmassiv westlich von Perpignan in Frankreich sollen rund 5.000 Menschen in Sicherheit gebracht werden. Hier muss die heutige Etappe der Tour de France wegen der Waldbrände außerdem ohne Zuschauer stattfinden. In Portugal brennt südlich von Porto eine Fläche größer als die Insel Sylt. In Griechenland wurden innerhalb der letzten 24 Stunden 60 Brände gemeldet. Unter anderem erfasste in Thessaloniki ein Waldbrand eine Recyclinganlage.
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8: Mit Alexandra Eckel. Berlins Sozialsenatorin Kissel-Tepe eröffnet heute Vormittag in Lichtenberg ein Wohnheim für Auszubildende. Im August können die ersten gut 150 Auszubildenden in die möblierten Wohnungen einziehen. Sie zahlen 340 Euro warm im Monat. Es ist das erste Azubi-Wohnheim in Berlin.
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10: Mit Schmitti, hallo. Dichtes Gewölk heute über unseren Köpfen und der Regenschirm sollte griffbereit sein. Über den ganzen Tag verteilt gibt's immer wieder was Nasses auf dem Deckel. Mitunter können auch Blitz und Donner dabei sein. Mit 20 Grad maximal sind das auch eher Frühlings- anstatt Sommertemperaturen. Aktuell hängen wir bei 16 Grad fest.
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10: Also auf dem Stadtring 100 dauert im Moment noch 20 Minuten länger in Fahrtrichtung Wedding. Aktuell hier der Baustellenstau zwischen Britzerdamm und dem Innsbrucker Platz. Auf der A10, dem westlichen Berliner Ring Richtung Magdeburg, Achtung bitte im Dreieck Werder, genau auf der Überleitung zur A2 ist ein Fahrzeug liegen geblieben und es befinden sich Personen auf der rechten Spur. Und in Fahrtrichtung Hamburg gibt's Baustellenstau, 10 Minuten plus hier zwischen Großkreuz und Vöben. Die neuesten Blitzer, Reinickendorf, Lindauer Allee, in Friedrichshain-Andreasstraße, Schmargendorf in der Forkenbeckstraße, B246 in Priros und A12 Richtung Berlin zwischen Priesen und Fürstenwalde-Ost. Dankeschön fürs Durchgeben. Bei Staus oder Blitzern ruft gern an oder schickt eine WhatsApp. Berlin 20 und 3x19.
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7: Ich bin Sebastian Pasotti. Guten Tag. Die Tour de France startet in 3 Jahren möglicherweise hier in Berlin. Die Bewerbung ist offiziell eingereicht. Das hat Ex-Verteidigungsminister Rudolf Scharping als Vorstandsmitglied der deutschen Kandidatur bestätigt. 40 Jahre nach dem Mauerfall soll der Start des größten Radrenns der Welt ein Zeichen für ein vereintes Europa setzen, sagen die Organisatoren. Für Berlin wäre ein Tourstart keine Premiere. Bereits 1987 begann die Tour de France in der damals noch geteilten Stadt. Anlass war damals die 750-Jahr-Feier Berlins. Nach dem tödlichen Zwischenfall im Neuköllner Krankenhaus ermittelt eine Mordkommission. Die Berliner Polizei sagt, dass es kurz vor 23 Uhr zu einem Streit zwischen 2 Patienten gekommen sein soll. Ein Patient soll den anderen dann mit einem scharfen Gegenstand tödlich verletzt haben. Was dahinter steckt, ist noch unklar.
8: Bitte hier, schönen Vormittag. Die nächste Hitzeperiode kommt pünktlich zum Ferienstart. Bis dahin ist es aber noch sehr wechselhaft und vergleichsweise kühl. Von aktuell um die 16 Grad geht es nur rauf bis auf maximal 20. Dazu auch viele dichte Wolken, aus denen es jetzt schon am Vormittag beginnt zu schauern. Gewitter sind auch nicht ganz ausgeschlossen.
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8: So viel ist momentan gar nicht los, nur das übliche Getuckel über den Stadtring 100. Richtung Wedding dauert es gerade mindestens 10 Minuten länger ab der Einfahrt Grade Straße bis zum Innsbrucker Platz. Ebenso Richtung Süd ab Detmolder Straße bis zur Albuinstraße. Bei 10 Minuten mehr sind wir auch auf der A10, dem westlichen Berliner Ring, in Fahrtrichtung Hamburg zwischen Großkreuz und Vöben. Da gibt es eine Baustelle. Und dann haben wir noch eine Info der S-Bahn. Im Bereich Bellevue muss ein Signal repariert werden. Deshalb kommt es auf den Linien S3, 5, 7, 75 und S9. Zu Verspätungen und Einschränkungen. Die S3 fährt zum Beispiel zwischen Warschauer Straße und Charlottenburg nur im 20-Minuten-Takt. Geblitzt wird aktuell Reinickendorf, Lindauer Allee, Marzahn, Allee der Kosmonauten, Charlottenburg auf dem Spandauer Damm, auf der B2 in der Uckermark zwischen Wildbahn und dem Abzweig nach Friedrichsthal und A12 Richtung Berlin zwischen Briesen und Fürstenwalde Ost. Dankeschön an alle fürs Durchgeben. Bei Staus oder Blitzern ruft gern an oder schickt nur WhatsApp Berlin 20 und 3x19. Kommt gut an!
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0: Heute und morgen gibt es zwar noch mal ein bisschen Regen, aber die Aussichten, na, die werden immer besser. Zum Wochenende soll der Sommer wieder richtig aufdrehen. Und bis dahin haben wir schon mal die besten Sommertracks für euch. Swim von BTS oder vielleicht eher der hier. Sorry von Justin Bieber. Die hier hört er gleich bei 94.3 RS2, Berlins beste Musikmix.
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5: Ich bin Ralf Gulke. Guten Tag. DFB-Präsident Bernd Neuendorf hat von der FIFA Aufklärung zu Berichten gefordert, wonach US-Präsident Trump persönlich in das WM-Turnier eingegriffen hat. Nach Medienberichten hat er bei FIFA-Präsident Infantino telefonisch dafür gesorgt, dass eine Rotsperre gegen den US-Spieler Balogun ausgesetzt wird. Neuendorf sagte, der Verdacht der politischen Einflussnahme müsse zügig und schlüssig ausgeräumt werden. Es gehe um die Integrität des Wettbewerbs und die Glaubwürdigkeit der FIFA. Nach den jüngsten schweren Angriffen Russlands auf die Ukraine hat deren Präsident Selenskyj die NATO aufgerufen, beim anstehenden Gipfel starke Entscheidungen zu treffen. Allen voran die USA und die Europäer sollten die ukrainische Luftverteidigung stärken. Das sei von entscheidender Bedeutung, so Selenskyj. Der NATO-Gipfel beginnt morgen im türkischen Ankara. Unternehmen in Deutschland befürchten eine Schwächung der Demokratie. Eine große Mehrheit der Chefinnen und Chefs sehen Vertrauensverlust in demokratische Institutionen und gesellschaftliche Spaltung als Gefahren, so eine Studie der Bertelsmann Stiftung. Die große Mehrheit der Unternehmen betrachtet Demokratie demnach als zentrale Grundlage erfolgreichen Wirtschaftens. Hier in Berlin legt heute eine Expertenkommission ihre Handlungsempfehlungen bei großen Stromausfällen vor. Die Runde hat sich seit Ende Januar damit befasst, welche Lehren aus dem großen Stromausfall vor 6 Monaten gezogen werden sollen. Der Kommission gehören unter anderem der Chef der Charité Krömer an, sowie die frühere BVG-Chefin Nikutta und Ex-Feuerwehrchef Brömme. Der Stromausfall nach einem Anschlag war der längste seit dem Zweiten Weltkrieg. Marzahn-Hellersdorf ist der einzige Bezirk ohne eigenes Freibad. Ein reines Freibad wird es zwar auch künftig nicht geben, aber ein Kombibad mit Außenbecken. Das bestätigte heute Bäderchef Kleinsorg. Man wolle ein Bad bauen, das ganzjährig attraktiv ist, so Kleinsorg. Das Bad soll am Jelena-Santic-Friedenspark in Hellersdorf gebaut werden. Bis Ende nächsten Jahres soll das Ergebnis einer Machbarkeitsstudie vorliegen.
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6: Mit Michelle Gradell. In Berlin gibt es weiter viele illegale Autorennen. Allein in den ersten 6 Monaten des Jahres hat die Staatsanwaltschaft mehr als 470 Fälle gezählt. Meistens sind Männer zwischen 18 und 30 Jahren daran beteiligt. Justizsenatorin Badenberg will deshalb schärfer gegen Mietwagenfirmen vorgehen, die besonders PS-starke Autos vermieten.
7: Und ich bin Schmitti. Die Temperaturen kommen heute nicht wirklich aus dem Knick. Wir kleben schon eine ganze Weile so bei 16 Grad fest und bei maximal 20 ist dann heute auch Schluss. Die Natur freut sich über einen ordentlichen Schluck Schauerei. Aus dem dichten Gewölk für unsere Montagsfriese darf es dann wohl eher der Regenschirm sein.
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7: Der Stau auf dem Stadtring 100 hält sich stabil. Richtung Wedding jetzt 10 Minuten anstehen ab der Einfahrt Grade Straße bis zum Innsbrucker Platz. Gleiches Bild in der Gegenrichtung ab Detmolder Straße bis zur Albuinstraße. Vorsicht bitte Friedrichshain, Warschauer Straße, Höhe Kopernikusstraße, da sind die Ampeln aus. Östlich von Berlin ist die Schöneicher Landstraße zwischen Rüdersdorf und dem Abzweig nach Berghof immer noch komplett gesperrt. Hier sind heute Morgen 2 Straßenbahnen zusammengestoßen und noch die A10, der östliche Berliner Ring in Fahrtrichtung Hamburg. Hier dauert es gerade zwischen Großkreuz und Fürth an einer Baustelle eine Viertelstunde länger. Geblitzt wird in Britz auf dem Bukower Damm, in Friedrichshain Andreasstraße, Charlottenburg auf dem Spandauer Damm und auf der A9 Richtung Berlin direkt im Dreieck Potsdam. Dankeschön fürs Durchgeben. Es kann alles gerne noch ergänzt werden. Ruft mich gerne an oder schickt eine WhatsApp Berlin 20 und 3x die 19.
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0: So, also, falls euch der Montag gerade noch ein bisschen schwer fällt, keine Sorge, ihr seid da nicht allein und wir kümmern uns einfach um die gute Laune. Die Die von Shakira. Oder vielleicht eher der hier. Dancing in the Moonlight von Toploader. Die hier hört er gleich bei 94.3 RS2 Berlins beste Musikmix.
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8: Ich bin Sebastian Pasotti. Guten Tag. Das berühmteste Radrennen der Welt könnte in 3 Jahren hier in Berlin starten. Der frühere Bundesverteidigungsminister und langjährige Radsportfunktionär Rudolf Scharping bestätigte, dass Berlin sich als Startort der Tour de France 2029 bewirbt, dann 40 Jahre nach dem Mauerfall. Bereits 1987 zur 750-Jahr-Feier Berlins begann die Tour de France in der damals noch geteilten Stadt. Der Prolog führte über den Kurfürstendamm. Anschließend rollte das Peloton auf einer mehr als 100 Kilometer langen Strecke durch alle 12 damaligen Westberliner Bezirke. Im Neuköllner Krankenhaus ist ein Mann offenbar von einem Mitpatienten erstochen worden. Hintergrund soll eine Auseinandersetzung mit einem anderen Patienten gewesen sein. Eine Mordkommission hat die Ermittlungen übernommen.
9: Schmitty, hallo. Ist eine graue Geschichte heute. Das Wetter hat irgendwie sein Montagsgesicht aufgesetzt und sieht auch so gar nicht sommerlich aus. Es gibt viele dicke und mit Schauern prall gefüllte Wolken. Die Regenerei zieht sich dann auch so durch den ganzen Tag und verhilft auch nicht gerade zu sommerlichen Temperaturen. Wir dümpeln so bei 16, 17 Grad rum. 20 sollen es vielleicht noch werden.
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9: Es bleibt bei 10 Minuten mehr auf der A100 Richtung Wedding, ab der Einfahrt Gradestraße bis zum Innsbrucker Platz, ebenso in der Gegenrichtung ab Detmold bis zur Albuinstraße. 2 Ampelausfälle in Friedrichshain, einmal Warschauer Straße Höhe Kopernikusstraße und dann nochmal auf der Stralauer Allee in Höhe Modersohnstraße. Die A9 in Richtung Berlin, hier dauert es zwischen Kleinmarzins und Niemek aktuell 15 bis 20 Minuten länger. Ebenso auf dem westlichen Berliner Ring der A10 in Richtung Hamburg zwischen Großkreuz und Vöben und dann bitte noch Achtung auf dem südlichen Berliner Ring Richtung Magdeburg. Zwischen Dreieck Potsdam und Glindow liegen Reifenteile auf der Fahrbahn. Es wird geblitzt in Britz auf dem Bukower Damm, in Friedrichshain Andreasstraße, Charlottenburg auf dem Spandauer Damm und in Liebenwalde Zedenicker Straße. Dankeschön an alle fürs Durchgeben. Staus oder Blitzer könnt ihr gerne noch ergänzen. Ruft gerne an oder schickt eine WhatsApp Berlin 20 und 3x19.
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6: Ich bin Ralf Gulke. Guten Tag. Ein neuer Skandal erschüttert die Fußball-WM. Nach Medienberichten hat US-Präsident Trump bei FIFA-Präsident Infantino dafür gesorgt, dass eine Rotsperre gegen den US-Spieler Balogun ausgesetzt wird. DFB-Präsident Bernd Neuendorf verlangte von der FIFA Aufklärung. Es gehe um Integrität und Glaubwürdigkeit. Der mutmaßlich nächste Bundestrainer Jürgen Klopp sah das bei Magenta TV ähnlich.
7: Da gibt es halt gar keine zwei Meinungen. Wenn es tatsächlich so war, das ist unser Spiel, nicht deren Spiel. Das muss man einmal ganz kurz sagen. So, weil unser Spiel, wenn das wirklich Trump und Infantino miteinander ausgemacht haben, dann das ist verrückt.
6: Weder die FIFA noch das Weiße Haus haben den Pressebericht bisher kommentiert. In Berlin stellt gerade eine Expertenkommission ihre Handlungsempfehlungen bei großen Stromausfällen vor. Zum Auftakt einer Pressekonferenz sagte der regierende Bürgermeister Wegner, nach dem schweren Blackout zu Jahresbeginn gebe es noch einiges zu tun.
8: Es gibt auch Nachholbedarf, wie wir die Koordinierung der Krisenstäbe noch besser aufstellen. Wir müssen darüber nachdenken, wie wir die Bezirke noch besser unterstützen können, beziehungsweise wie wir noch stärker eingreifen können die Bezirke bei den geplanten Leuchttürmen, die die Innensenatorin ja auch immer und immer wieder anspricht.
6: Der Kommission gehörten unter anderem der Chef der Charité Krömer an, sowie die frühere BVG-Chefin Nikutta und Ex-Feuerwehr- und THW-Chef Brümme. Nach den jüngsten schweren Angriffen Russlands auf die Ukraine hat deren Präsident Selenskyj die NATO aufgerufen, beim anstehenden Gipfel starke Entscheidungen zu treffen. Allen voran die USA und die Europäer sollten die ukrainische Luftverteidigung stärken. Das sei von entscheidender Bedeutung, so Selenskyj. Der NATO-Gipfel beginnt morgen im türkischen Ankara. Die chinesische Weltraumsonde Tianwen-2 hat einen Asteroiden erreicht, von dem sie Proben zurück zur Erde bringen soll. Nach rund 400 Tagen Flug habe sich das Gefährt dem namenlosen Asteroiden bis auf 20 Kilometer genähert und mit der wissenschaftlichen Erkundung begonnen, erklärte die chinesische Raumfahrtbehörde. Missionen aus Japan und den USA ist es bereits gelungen, Proben von Asteroiden zurück zur Erde zu bringen.
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9: Mit Michelle Kradel. Die Freiwilligen Feuerwehren in Berlin waren im vergangenen Jahr so oft im Einsatz wie noch nie. Das geht aus einer Anfrage im Abgeordnetenhaus hervor. Vor allem am Stadtrand unterstützen die ehrenamtlichen Einsatzkräfte regelmäßig bei Unfällen, Bränden und Notfällen. Insgesamt waren die freiwilligen Helfer bei deutlich mehr Einsätzen unterwegs als noch im Jahr davor.
10: Und ich bin Schmitti. Schöne Mittagspause, die heute leider nach drinnen verlegt werden muss. Über den ganzen Tag verteilt gibt es immer wieder Schauern, manchmal sogar Gewitter, Sonne in den seltensten Fällen. Der Wind ist auch wieder ein bisschen zu merken, auch wenn nicht ganz so stark wie am Wochenende. Die Temperaturen aktuell 16 bis 17 Grad, bis maximal 20 soll es noch aufgehen.
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10: Ist ein bisschen was los aktuell. In Halensee ist zum Beispiel der Kurfürstendamm zwischen Markgraf-Albrecht-Straße und Hektorstraße gesperrt. Hier ist die Feuerwehr im Einsatz, da tritt Gas aus. Startring 100 Richtung Wedding hat sich noch nicht viel geändert. 10 Minuten plus ab der Einfahrt gerade Straße bis zum Innsbrucker Platz. Die A9 in Richtung Berlin. Hier dauert es zwischen Kleinmarzins und Niemek 15 bis 20 Minuten länger. Westlicher Berliner Ring A10 in Fahrtrichtung Hamburg. Zwischen Dreieckwerder und Großkreuz gibt es eine ungesicherte Unfallstelle und gleich dahinter 20 Minuten Stau zwischen Großkreuz und Vöben. Auch in der Gegenrichtung staute sich mindestens 20 Minuten bitte mehr einplanen zwischen Spandau und der Havelbrücke. Die neuesten Blitzer in Britz auf dem Buchower Damm, Friedrichshain-Andreasstraße, Charlottenburg, Spandauer Damm und A9 Richtung Berlin im Dreieck Potsdam. Danke an alle fürs Durchgeben. Bei Staus oder Blitzern ruft gern an oder schickt eine WhatsApp. Berlin 20 und 3x19.
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5: Ich bin Sebastian Pasotti. Guten Tag. Die Tour de France startet in 3 Jahren möglicherweise hier in Berlin. Die Bewerbung ist offiziell eingereicht. Das hat Ex-Verteidigungsminister Rudolf Scharping als Vorstandsmitglied der deutschen Kandidatur bestätigt. 40 Jahre nach dem Mauerfall soll der Start des größten Radrenns der Welt ein Zeichen für ein vereintes Europa setzen, sagen die Organisatoren. Für Berlin wäre ein Tourstart keine Premiere. Bereits 1987 begann die Tour de France in der damals noch geteilten Stadt. Anlass war damals die 750-Jahr-Feier Berlins. Nach dem tödlichen Zwischenfall im Neuköllner Krankenhaus ermittelt eine Mordkommission. Die Berliner Polizei sagt, dass es kurz vor 23 Uhr zu einem Streit zwischen 2 Patienten gekommen sein soll. Ein Patient soll den anderen dann mit einem scharfen Gegenstand tödlich verletzt haben. Was dahinter steckt, ist noch unklar.
6: Zur Mittagszeit bleibt es in Berlin überwiegend dicht bewölkt. Die Sonne, ja, die ist nicht mehr da. Aktuell haben wir rund 16 Grad. Von Westen und Norden her zieht immer wieder Regen durch. Später sind auch einzelne Schauer möglich. Die Höchstwerte, die liegen heute bei 19 bis 20 Grad. Also eher Jacke als Freibad.
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6: Zur Mittagszeit bleibt es in Berlin überwiegend dicht bewölkt. Die Sonne, ja, die ist nicht mehr da. Aktuell haben wir rund 16 Grad. Von Westen und Norden her zieht immer wieder Regen durch. Später sind auch einzelne Schauer möglich. Die Höchstwerte, die liegen heute bei 19 bis 20 Grad. Also eher Jacke als Freibad.
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0: Mit My Love is Your Love von Whitney Houston. Die beiden hört er gleich bei 94.3 RS2, Berlins beste Musikmix.
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5: Ich bin Ralf Gulke. Guten Tag. Nach dem Anschlag und dem folgenden großen Stromausfall zu Jahresbeginn hatte der Senat eine Expertenkommission eingesetzt. Die vier Mitglieder haben nun ihre Vorschläge präsentiert. Im Zentrum steht eine stärkere Vernetzung der zuständigen Verwaltungen, aber auch eine bessere Resilienz der Bürgerinnen und Bürger im Krisenfall. Das unterstrich der Brigadegeneral AD Uwe Nerger als Kommissionsmitglied.
6: Die größte Schwachstelle ist die fehlende Resilienz der Bevölkerung. Solange wir es uns leisten, etwa 130.000 Mann in Berlin zu haben, die die Verwaltungsaufgaben wahrnehmen und 3,7 Millionen Menschen auf der Zuschauertribüne sitzen und gucken, wie wir das hinbekommen, wird das nicht funktionieren.
5: Der regierende Bürgermeister Kai Wegner sagte, der Senat sei mit der Bundesregierung im Gespräch über die Finanzierung für solche Krisenfälle. Unternehmen in Deutschland befürchten eine Schwächung der Demokratie. Eine große Mehrheit der Chefinnen und Chefs sehen Vertrauensverlust in demokratische Institutionen und gesellschaftliche Spaltung als Gefahren, so eine Studie der Bertelsmann Stiftung. Die große Mehrheit der Unternehmen betrachtet Demokratie demnach als zentrale Grundlage erfolgreichen Wirtschaftens. Nach den jüngsten schweren Angriffen Russlands auf die Ukraine hat deren Präsident Selenskyj die NATO aufgerufen, beim anstehenden Gipfel starke Entscheidungen zu treffen. Allen voran die USA und die Europäer sollten die ukrainische Luftverteidigung stärken. Das sei von entscheidender Bedeutung, so Selenskyj. Der NATO-Gipfel beginnt morgen im türkischen Ankara. DFB-Präsident Bernd Neuendorf hat von der FIFA Aufklärung zu Berichten gefordert, wonach US-Präsident Trump persönlich in das WM-Turnier eingegriffen hat. Nach Medienberichten hat er bei FIFA-Präsident Infantino telefonisch dafür gesorgt, dass eine Rotsperre gegen den US-Spieler Balogun ausgesetzt wird. Neuendorf sagte, der Verdacht der politischen Einflussnahme müsse zügig und schlüssig ausgeräumt werden. Es gehe um die Integrität des Wettbewerbs und die Glaubwürdigkeit der FIFA.
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7: Mit Michelle Kradel. Wer nachts mit der Regionalbahn unterwegs ist, muss bis Donnerstag mit Einschränkungen rechnen. Wegen Bauarbeiten fallen zwischen etwa 21.30 Uhr und 5 Uhr morgens auf mehreren Linien Züge aus. Unter anderem beim FEX zum BER sowie auf den Linien RE3, RE4 und RE5. Die Deutsche Bahn setzt teilweise Ersatzbusse ein und empfiehlt, mehr Zeit einzuplanen.
8: Ja, es bleibt heute erstmal so regnerisch und relativ kühl. Wir haben jetzt 18 Grad. Nur selten guckt mal ein bisschen Sonne raus. Auch heute Abend und in der Nacht immer wieder kurze Schauer. Temperaturen sinken allerdings kaum. 16 bis 18 Grad nachts. Morgen am Dienstag geht es dann genauso wechselhaft weiter. Auch Gewitter sind mit dabei. Aber es wird wieder ein bisschen wärmer. Morgen 21 bis 26 Grad. Und ab Mittwoch wird es dann auch wieder freundlicher.
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8: Der übliche Stau auf dem Stadtring A100 an der Baustelle Albuinstraße Richtung Treptow geht's los ab Hohenzollern-Damm. 18 Minuten hier, gegen Richtung 11 Minuten. In Neukölln die Hermannstraße voll, 12 Minuten. Ansonsten läuft's eigentlich ganz gut. Wir gucken nach Brandenburg, da gab's einen Unfall auf der A10 Westlicher Ring in der Baustelle Vöben Richtung Hamburg, hier 42 Minuten. Und Richtung Leipzig hier 20 Minuten Stau. Den neuesten Blitzer in Pankow, Residenzstraße, Friedrichshain-Andreas-Straße, in Cottbus, Gelsenkirchener Allee und Eberswalde in der Grabostraße auch ein Blitzer. Danke euch fürs Bescheid geben und wenn ihr noch einen Stau oder Blitzer gesehen habt, ruft uns gerne an oder schickt uns eine WhatsApp unter Berlin 20 und 3x die 19. Ich bin Katrin Schiefelbein und wünsche eine gute Fahrt.
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Auch wenn der Sommer heute mal eine kleine Pause macht, lange dauert's nicht mehr, denn zum Wochenende soll es wieder richtig schön warm werden und die passenden Songs haben wir natürlich auch.

0: DJ Goya. Mit den beiden Songs kommt er auf jeden Fall in Sommerstimmung. Und die hört er gleich bei 94.3 RS2 Berlins beste Musikmix.
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11: Ich bin Sebastian Pasotti. Guten Tag. Das berühmteste Radrennen der Welt könnte in 3 Jahren hier in Berlin starten. Der frühere Bundesverteidigungsminister und langjährige Radsportfunktionär Rudolf Scharping bestätigte, dass Berlin sich als Startort der Tour de France 2029 bewirbt, dann 40 Jahre nach dem Mauerfall. Bereits 1987 zur 750-Jahr-Feier Berlins begann die Tour de France in der damals noch geteilten Stadt. Der Prolog führte über den Kurfürstendamm, anschließend das Peloton auf einer mehr als 100 Kilometer langen Strecke durch alle 12 damaligen Westberliner Bezirke. Im Neuköllner Krankenhaus ist ein Mann offenbar von einem Mitpatienten erstochen worden. Hintergrund soll eine Auseinandersetzung mit einem anderen Patienten gewesen sein. Eine Mordkommission hat die Ermittlungen übernommen.
10: Tja, daran ändert sich jetzt nichts mehr. Der Regen ist ja da, hat sich verteilt und es bleibt auch so relativ kühl dazu, so um die 18 Grad derzeit, selten Sonne. Auch abends und in der Nacht immer wieder kurze Schauer. Die Temperaturen sinken kaum, 16 bis 18 Grad, aber die Natur saugt natürlich auf. Morgen am Dienstag auch wechselhaft mit Gewittern teilweise. Ein bisschen wärmer, 21 bis 26 Grad und ab Mittwoch wird es nach und nach freundlicher.
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10: Wir haben die Baustelle Albuinstraße auf der Stadtautobahn in Richtung Treptow-Stau ab Hohenzollern-Damm 22 Minuten, Richtung Wedding ab Oberlandstraße 13 Minuten. In Neukölln ist die Karl-Marx-Straße voll, Wedding-Luxemburger Straße und wir gucken nach Brandenburg. Langer Stau auf der A10 westlicher Berliner Ring, die Baustelle Vilben Richtung Hamburg, hier 42 Minuten, hat es auch einen Unfall gegeben, Richtung Leipzig 20 Minuten. Dann Unfall auf der A9 Richtung Berlin zwischen Klein-Marzens und Niemek und da gucke ich jetzt gleich mal für euch, was da für ein Stau ist. Ist gerade passiert und Stau haben wir hier, 9 Minuten, das geht. Also da kommt man noch ganz gut dran vorbei. Und Unfall auf der B2 zwischen Margaretenhof und Alter Plauer Brücke. Die neuesten Blitzer in Mitte, Holzmarktstraße, Gesundbrunn in der Behmstraße, Färbelin Dorfstraße und Strausberg Prötzeler Chaussee. Vielen Dank an euch fürs Bescheid geben und wenn ihr noch was habt, Staus oder Blitzer, ruft an oder schickt eine WhatsApp unter Berlin 20 und dreimal die 19. Wir wünschen euch eine gute Fahrt.
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10: Ich bin Ralf Gulke. Guten Tag. Wie soll Berlin besser auf Anschläge auf das Stromnetz wie zu Jahresbeginn reagieren? Eine vom Senat eingesetzte Expertenkommission hat dazu heute ihre Vorschläge präsentiert. Immer wieder fiel dabei das Wort Resilienz, also eine bessere Widerstandsfähigkeit der Bevölkerung. Der frühere Feuerwehr- und THW-Chef Brömme sagte, man müsse alle mitnehmen.
11: Viele denken, na ja, funktioniert doch alles, wir haben doch die Feuerwehr und die Polizei. Na klar, die funktionieren immer. Aber das reicht nicht. Es ist ein großes Geflecht von Akteuren, die man braucht im Krisenfall, die zusammenarbeiten. Und wenn man das nicht plant und nicht übt, dann kann es nicht funktionieren.
10: Im Zentrum steht eine stärkere Vernetzung der zuständigen Verwaltungen mit einem Staatssekretär als Bevollmächtigtem für den Krisenfall. Einen Tag vor Beginn des NATO-Gipfels im türkischen Ankara hat Russland die ukrainische Hauptstadt Kiew wieder mit hunderten Drohnen und Raketen angegriffen. Bei dem Angriff wurden nach Behördenangaben mindestens 14 Menschen getötet und Dutzende weitere verletzt. Präsident Zelensky forderte die NATO auf, bei ihrem Gipfel starke Entscheidungen zu treffen. US-Präsident Trump will sich in Ankara mit Zelensky treffen. Feuerwehrleute in Südfrankreich bekommen im Kampf gegen einen Waldbrand Hilfe von insgesamt 4 Löschflugzeugen aus Schweden und Zypern. Frankreich hatte sie über einen EU-Mechanismus angefordert. Das Feuer brennt seit 3 Tagen in den Pyrenäen. Rund 10.000 Bewohner kleiner Dörfer im Brandgebiet wurden aufgefordert, sich in Sicherheit zu bringen. Ein neuer Skandal erschüttert die Fußball-WM. Nach Medienberichten hat US-Präsident Trump bei FIFA-Präsident Infantino dafür gesorgt, dass eine Rotsperre gegen den US-Spieler Balogun ausgesetzt wird. DFB-Präsident Bernd Neuendorf verlangte von der FIFA Aufklärung. Es gehe um Integrität und Glaubwürdigkeit. Der mutmaßlich nächste Bundestrainer Jürgen Klopp sah das bei Magenta TV ähnlich.
12: Da gibt es gar keine zwei Meinungen, wenn es tatsächlich so war. Das ist unser Spiel.
2: Spiel, nicht deren Spiel. Das muss man mal ganz kurz sagen. So, weil unser Spiel, wenn das wirklich Trump und Infantino miteinander ausgemacht haben, dann das ist verrückt.
10: Weder die FIFA noch das Weiße Haus haben den Pressebericht bisher kommentiert.
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12: Mit Michelle Gradell. In Berlin gibt es weiter viele illegale Autorennen. Allein in den ersten 6 Monaten des Jahres hat die Staatsanwaltschaft mehr als 470 Fälle gezählt. Meistens sind Männer zwischen 18 und 30 Jahren daran beteiligt. Justizsenatorin Badenberg will deshalb schärfer gegen Mietwagenfirmen vorgehen, die besonders PS-starke Autos vermieten.
13: So, ja, es bleibt heute regnerisch, relativ kühl. Ab und zu kommt aber auch mal die Sonne raus, so gerade hier bei uns am Rathaus Steglitz. Auch abends und in der Nacht gibt's immer wieder kurze Schauer. Die Natur atmet auf. Temperaturen sinken kaum in der Nacht. Also es bleibt im Grunde stehen, 16 bis 18 Grad. Morgen der Dienstag auch wechselhaft, dann wird's ziemlich windig, aber auch ein bisschen wärmer wieder. 21 bis 26 Grad.
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13: Wir gucken uns die Stadtautobahn an. 20 Minuten Stau in Richtung Treptow ab Hohenzollerndamm. Gegenrichtung 13 Minuten ab Oberlandstraße bis zur Baustelle Albuinstraße. Dann gucken wir nach Brandenburg. Es hat gerade einen Unfall gegeben auf der A10 nördlicher Ring Richtung Hamburg zwischen Mühlenbeck und Birkenwerder. Dann A10 westlicher Ring, die Baustelle Föben Richtung Hamburg 42 Minuten. Da hat es auch einen Unfall gegeben Richtung Leipzig 20. Dann Unfall auf der A9 Richtung Berlin zwischen Kleinmarzehns und Niemeck in der Baustelle 16 Minuten. Und Unfall auf der B1 zwischen Margaretenhof und Alter Plauer Brücke. Hier ist gesperrt, 36 Minuten zumindest in die eine Richtung, Richtung Brandenburg. Die neuesten Blitzer, Wannsee-Königsstraße in Westend auf der Heerstraße, Liebenwalde-Lindenstraße und in Karstadt, Berliner Straße auch ein Blitzer. Danke euch fürs Bescheid geben und wenn ihr noch was habt, einen Stau oder Blitzer, dann ruft uns an oder schickt uns eine WhatsApp unter Berlin 20 und 3 mal die 19. Gute Fahrt allerseits.
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13: Ja, ab Freitag dreht das Wetter wieder auf Sommer mit ganz viel Sonne und Wärme bis 30 Grad. Und ihr sitzt mit wehendem Haar vielleicht in einem Auto ohne Dach. Wir schenken euch nämlich ein exklusives Cabrio-Wochenende. Wie das alles funktioniert, das hört ihr gleich hier bei 94.3 RS2. Und jetzt Berlins bester Musikmix mit einer der tollsten Stimmen der Welt, die wir haben. Meine Meinung. Teddy Swims jetzt hier bei RS2.

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11: Ich bin Alexandra Eckel. Guten Tag. Eine Expertenkommission hat ihren Bericht und ihre Handlungsempfehlungen bei großen Stromausfällen in Berlin vorgestellt. Seit Ende Januar haben sich die Experten damit befasst, welche Konsequenzen aus dem großen Stromausfall Anfang Januar gezogen werden sollten. Zu der Kommission gehören unter anderem der Chef der Charité Krümer, die ehemalige Bahnmanagerin Nikota und Ex-Feuerwehrchef Brümme. Rund 100.000 Menschen waren Anfang des Jahres tagelang ohne Strom, Heizung und Internet. Marzahn-Hellersdorf bekommt ein Kombibad. Man wolle ein Bad, das das ganze Jahr über genutzt werden kann. Es soll am Jelena-Santic-Friedenspark in Hellersdorf gebaut werden. Marzahn-Hellersdorf ist der einzige Bezirk ohne eigenes Freibad. Ein reines Freibad wird es zwar auch künftig nicht geben, aber nun ein Kombibad mit Außenbecken.
10: Naja, ab und zu blinzelt heute mal die Sonne raus. Die Momente sind kurz, aber schön. Und ja, zwischendurch kann es immer mal wieder einen Schauer geben. So geht's auch am Abend und in der Nacht weiter. Temperaturen bleiben quasi auf diesem Level heute. 16 bis 18 Grad kommende Nacht. Morgen der Dienstag auch sehr wechselhaft und dann dreht der Wind auch noch ordentlich auf. Aber es wird insgesamt ein bisschen wärmer bei 21 bis 26 Grad morgen.
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10: So, wir haben Stau auf dem Stadtring A100 in Richtung Treptow ab Hohenzollerndamm bis Tempelhofer Damm 21 Minuten, Richtung Wedding ab Oberlandstraße bis Kreuz Schöneberg 13 Minuten. Dann gucken wir in die Bezirke, Wedding-Seestraße 12 Minuten an der Kreuzung Müllerstraße, Friedrichshain-Köpenicker Straße auch und Neukölln-Hermannstraße ist auch ziemlich voll. Dann schauen wir mal auf die Brandenburger Autobahn. Da gab es einen Unfall auf der A10 nördlicher Ring Richtung Hamburg zwischen Mühlenbeck und Birkenwerder. Dann A10 südlicher Ring, das ist die Überfahrt dann auch zum östlichen Ring Richtung Dreieck Barnim. Da geht es ab Niederlehme mit dem Stau los, bis dann um die Ecke rum bis Freienbrink. 32 Minuten aktuell. Dann die A10 westlicher Ring, die Baustelle Vilben Richtung Hamburg. 42 Minuten Richtung Leipzig 20. Dann gab es einen Unfall auf der A9 Richtung Berlin zwischen Kleinmarzehns und Niemeck. 16 Minuten mindestens. Und Unfall auf der B1 zwischen Margaretenhof und Alter Plauer Brücke. Hier 36 Minuten. Und Unfall L70 zwischen Kummersdorf, Alexanderdorf und Eichenhof. Die neuesten Blitzer in Charlottenburg auf der Otto-Suhr-Allee, Mariendorf, Straße Altmariendorf, in Eberswalde, Angermünder Straße und Nutetal in der Schlüterstraße auch ein Blitzer. Danke an alle fürs Bescheid geben. Und wenn ihr noch einen Stau oder Blitzer gesehen habt, könnt ihr uns auch gerne anrufen oder eine WhatsApp schicken unter Berlin 20 und dreimal die 19. Wir wünschen euch eine tolle Fahrt.
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10: Und aus Südkorea BTS. Die haben einen wichtigen Termin am 19. Juli. Am Sonntag beim WM-Finale singen sie in der Halbzeitshow.

0: So, nächster Versuch, eure Jobs zu erraten.
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0: Liebe Grüße zu Jana in Pankow. Hallöchen.
2: Hallo, Katrin. Hi.
0: So, ich habe jetzt auch nur 45 Sekunden Zeit, um deinen Job zu erraten. Und dafür bekomme ich von dir einen Satz, den du ganz oft sagst bei der Arbeit.
2: Der häufigste Satz, den ich benutze, ist, haben Sie ein Bewerbungsschreiben für mich?
0: Ah, okay. Zeit läuft. Gut, Bewerbungsschreiben, das klingt nach Personalabteilung. Ja, und du bist für die Einstellung in der Firma zuständig und

0: brauchst natürlich Lebensläufe und so.
1: Genau.
0: Was, das stimmt?
1: Fast richtig, genau.
0: Fast richtig bedeutet noch nicht gelöst. Arbeitsagentur und du vermittelst die Leute an verschiedene Firmen?
1: Nee, fast, genau.
0: Private Personalvermittlung?
1: Genau, richtig.
0: Das stimmt?
1: Das stimmt, ja.
0: Ach, okay. Das ging ja schnell und ich habe gewonnen und ich freue mich.
1: Ja.
0: Ja, wo machst du das? Wie heißt eure Firma?
1: Genau, also unsere Firma heißt ITS Berlin und wir stellen Informatiker. Hm. Das heißt IT-Techniker, die für Rollouts, First-Level-Support und sowas halt eingestellt werden.
0: Aha, und die sind natürlich heiß begehrt und ihr findet die?
1: Richtig, genau. Ich suche die Leute zuerst im Internet, telefonisch, lerne die dann ein, fahre mit denen dann zusammen auf Projekte und dann gucke ich mir die halt persönlich an.
0: Mhm.
1: Und dann entscheiden wir.
0: Okay, also Jana arbeitet bei einer privaten Personalvermittlung, die Computerleute suchen.
1: Genau, richtig. Und das ganz, ganz viele.
0: Okay, also falls jemand einen neuen Job braucht, Diana weiß, wo es welche gibt. Vielen Dank für den Spaß und ganz liebe Grüße an die Kollegen.
1: Mach ich, danke schön. Liebe Grüße, ne?
0: Ja, und was macht ihr so? Ich würde auch gerne euren Job anhand eines typischen Satzes aus eurem Berufsleben erraten. Lust drauf? Dann sehr gerne WhatsApp 030 94 3 92 94 3. Ich freue mich auf euch.

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0: Campus City heißen die. Merken wir uns mal. 94.3 RS2, Berlins bester Musikmix gleich. Mit Harry Styles. Und American Girls. Und Rihanna ist auch dran. RS2, Berlins bester Musikmix. Gleich für euch.
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7: Ich bin Ralf Gulke. Guten Tag. Die Aufhebung der roten Karte für den US-Stürmer Balogun nach einem Telefonat von US-Präsident Trump mit FIFA-Chef Infantino sorgt international für Empörung. DFB-Präsident Neuendorf forderte eine Erklärung der FIFA. EU-Sportkommissar Mikalev warnte davor, mit politischer Einflussnahme sportliche Regeln zu untergraben. Der designierte Bundestrainer Jürgen Klopp sagte bei Magenta TV, die Geschichte sei verrückt.
8: Diese beiden Menschen, die beide vom Fußball keine Ahnung, sollten gar nicht damit zu tun haben, einfach. Dafür gibt es ja die ganze Ahnung. Wenn es so ist, und ich hoffe, dass es nicht so ist, sondern einfach eine Fehlmeldung, das wäre mir sehr viel lieber, ja. Dann können wir die Diskussion direkt wieder abbrechen.
7: Die USA spielen kommende Nacht im WM-Achtelfinale gegen Belgien. Nach dem Anschlag und dem folgenden großen Stromausfall zu Jahresbeginn hatte der Senat eine Expertenkommission eingesetzt. Die 4 Mitglieder haben nun ihre Vorschläge präsentiert. Im Zentrum steht eine stärkere Vernetzung der zuständigen Verwaltungen, aber auch eine bessere Resilienz der Bürgerinnen und Bürger im Krisenfall. Das unterstrich der Brigadegeneral AD Uwe Nerger als Kommissionsmitglied.
9: Die größte Schwachstelle ist die fehlende Resilienz der Bevölkerung. Solange wir es uns leisten, etwa 130.000 Mann in Berlin zu haben, die die Verwaltungsaufgaben wahrnehmen und 3,7 Millionen Menschen auf der Zuschauertribüne sitzen und gucken, wie wir das hinbekommen, wird das nicht funktionieren.
7: Der regierende Bürgermeister Kai Wegner sagte, der Senat sei mit der Bundesregierung im Gespräch über die Finanzierung für solche Krisenfälle. Der Trauerzug mit dem Sarg von Irans getötetem obersten Führer Khamenei hat seine Fahrt durch Teheran begonnen. Bilder im Staatsfernsehen zeigten riesige Menschenmengen, die den Weg des Sarges durch die Hauptstadt säumten. Der Trauerzug soll etwa 10 Stunden dauern. Er stellt den Höhepunkt der öffentlichen Trauerbekundungen dar. Khamenei war direkt zu Kriegsbeginn bei einem Luftangriff getötet worden.
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10: Mit Michel Kradel. Die Freiwilligen Feuerwehren in Berlin waren im vergangenen Jahr so oft im Einsatz wie noch nie. Das geht aus einer Anfrage im Abgeordnetenhaus hervor. Vor allem am Stadtrand unterstützen die ehrenamtlichen Einsatzkräfte regelmäßig bei Unfällen, Bränden und Notfällen. Insgesamt waren die freiwilligen Helfer bei deutlich mehr Einsätzen unterwegs als noch im Jahr davor.
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0: Da blinzelt sie wieder raus. Die liebe Sonne passiert leider heute nicht so wahnsinnig oft. Immer wieder kurze Schauer sind möglich, auch am Abend und in der Nacht. Die Temperaturen bleiben einfach stehen. 18 Grad auch in der Nacht in der Hauptstadt. Morgen am Dienstag ebenfalls wechselhaft und es wird ziemlich windig, ein bisschen wärmer bei 21 bis 26 Grad morgen.
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0: So, in Brandenburg einige Unfälle, kommen wir gleich zurück. Schauen wir auf die Hauptstadt. Da der Stadtring die Baustelle Alboinstraße in beiden Richtungen noch eine reichliche Viertelstunde. Berding-Seestraße voll, Neukölln, Hermannstraße, Pankow-Wollangstraße, hier 12 Minuten mehr. So, nach Brandenburg. Unfall auf der A9 Richtung Berlin zwischen Kleinmarzehns und Niemeck mal wieder in der Baustelle. 21 Minuten, dann gab es einen Unfall auf der A10 nördlicher Ring Richtung Hamburg. Zwischen Mühlenbeck und Birkenwerder läuft es aber ganz gut. So, dann die A10 westlicher Ring, die Baustelle Vilben Richtung Hamburg 25 Minuten, Richtung Leipzig 22. Und der nächste Unfall auf der A13 Richtung Berlin zwischen Starkow und Baruth. Und da gucke ich gleich mal, ob wir hier auch noch eine Zahl haben für euch. Och nö, läuft auch ganz gut durch die Baustelle durch. Super. Die neuesten Blitzer in Charlottenburg, Letterhausweg in Steglitz in der Schlossstraße, Eberswalde, Angermünderstraße und in Lüchen in der Berliner Straße wird auch geblitzt. Danke an alle fürs Bescheid geben. Ja, wenn ihr noch einen Stau oder Blitzer gesehen habt, ruft an oder schickt uns eine WhatsApp unter Berlin 20 und 3x die 19. Gute Fahrt für euch.
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0: 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So, Freunde, wer will es machen? Wir suchen heute potenzielle Nachfolger für die zwei aktuell unattraktivsten Jobs in Deutschland. Na? Genau. Bundeskanzler oder Bundestrainer. Wer will's machen? Nick Sawatzki aus unserer RS2-Morgenshow hat sich heute auf Spurensuche begeben und lustige Ergebnisse gab's auch.

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0: Hier ist 943RS2, liebe Grüße zu euch. Hier ist Katrin Schiefelbein und ich stelle euch mal eine Frage. Wahrscheinlich will es keiner machen, aber trotzdem mal. Hypothetisch, Bundestrainer oder Bundeskanzler? Wenn ihr euch entscheiden müsstet, welchen Job würdet ihr machen? Nick Sawatzki aus unserer RS2-Morgenshow war heute in Reinickendorf und hat potenzielle Nachfolger für die zwei unattraktivsten Jobs des Landes gesucht. Und das war, Überraschung, gar nicht mal so einfach.
1: Ich stehe mit Dami, hi.
2: Hallo.
1: Und Felix.
3: Moin.
1: Der eine Job ist gerade frei geworden. Nagelsmann, habt ihr vielleicht mitbekommen?
2: Joa.
1: Also der wäre schon mal frei, wäre das was? Könntest du dich da sehen?
3: Ich denke eher nicht. Ich habe damit nicht so viel zu tun.
1: Kein Fußball?
3: Nein, nicht wirklich.
1: Bundeskanzler?
2: Ich bin eher so zurückhaltender. Ich könnte schlecht in der Öffentlichkeit reden. Das
1: machst du doch hier schon sehr gut gerade. Das ist wie eine Pressekonferenz.
2: Ja, danke. Aber naja, so richtig in der Öffentlichkeit mit Menschenmengen, da bin ich dann eher schon sehr überfordert.
1: Wenn du dich aber entscheiden müsstest?
3: Jetzt zwischen den beiden Berufen?
1: Trainer oder Kanzler?
3: Dann eher Kanzler. Aber ich meine, es kann aus meiner Sicht nur besser werden jetzt.
1: Und so. Luft nach oben.
3: Ja, Luft nach oben, definitiv.
1: Also Felix vor Präsident.
3: Ja, genau, exakt.
1: Meine Stimme hast du.
3: Ah, danke schön. Ja, das ist sehr gut.
0: Bundeskanzler oder Bundestrainer? Welchen Job würdet ihr denn machen, wenn ihr müsstet? Könnt ihr ja mal drüber nachdenken.

0: Hier ist 94.3 RS2 gleich mit der frisch Vermählten Taylor Swift. Wobei der Bräutigam Travis Kelce irgendwie am meisten geweint hat bei der Hochzeit. Und die hier. Wisst ihr noch? Swedish House Mafia. Berlins bester Musikmix gleich hier bei 94.3 RS2.
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13: Ich bin Alexandra Eckel. Guten Tag. Eine Expertenkommission hat ihren Bericht und ihre Handlungsempfehlungen bei großen Stromausfällen in Berlin vorgestellt. Seit Ende Januar haben sich die Experten damit befasst, welche Konsequenzen aus dem großen Stromausfall Anfang Januar gezogen werden sollten. Zu der Kommission gehören unter anderem der Chef der Charité Krümer, die ehemalige Bahnmanagerin Nikota und Ex-Feuerwehrchef Brümme. Rund 100.000 Menschen waren Anfang des Jahres tagelang ohne Strom, Heizung und Internet. Marzahn-Hellersdorf bekommt ein Kombibad. Man wolle ein Bad, das das ganze Jahr über genutzt werden kann. Es soll am Jelena-Santic-Friedenspark in Hellersdorf gebaut werden. Marzahn-Hellersdorf ist der einzige Bezirk ohne eigenes Freibad. Ein reines Freibad wird es zwar auch künftig nicht geben, aber nun ein Kombibad mit Außenbecken.
0: Es nieselt so leise vor sich hin. Ab und zu guckt mal die Sonne raus, aber dann fängt schon wieder an zu nieseln. Und so geht's auch weiter am Abend, in der Nacht, immer mal wieder. Kurze Schauer, Temperaturen bewegen sich gar nicht. 16 bis 18 Grad auch in der kommenden Nacht. Morgen der Dienstag, ebenfalls wechselhaft. Und es wird ziemlich windig, nur dass ihr das im Hinterkopf habt. Bisschen wärmer morgen bei 21 bis 26 Grad.
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0: So, wir haben Stau auf dem Stadtring A100 Richtung Wedding ab Oberlandstraße bis Kreuz Schöneberg eine Viertelstunde und in der Gegenrichtung Richtung Treptow, da geht's los auf der Rudolf-Wiesel-Brücke bis Funkturm bis 12 Minuten und dann nochmal ab Hohenzollern-Damm bis zur Albuinstraße Baustelle 20 Minuten mehr für euch. So, wir gucken nach Brandenburg. Da gab es einen Unfall auf der A13 Richtung Berlin zwischen Starkow und Baruth. Dann A10 westlicher Ring, die Baustelle Vilben Richtung Hamburg 25 Minuten, Richtung Leipzig 22 Minuten. Und in Neuenhagen ist die Hauptstraße komplett gesperrt. Auch hier ein Unfall. Die neuesten Blitzer, Tempelhof, Manteuffelstraße, in Neukölln auf der Silbersteinstraße, in Treuenbrietz, in Treuenbrietzener Straße und Teltow-Isar-Straße wird auch mal wieder geblitzt. Danke euch fürs Bescheid geben und wenn ihr noch einen Stau oder Blitzer gesehen habt, ruft an oder schickt uns eine WhatsApp unter Berlin 20 und dreimal die 19. Gute Fahrt für euch.
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0: So, ich hatte ja schon angekündigt, jetzt die frisch vermählte Taylor Swift, die jetzt irgendwie monatelang auf Hochzeitsreise mit ihrem Süßen geht. Ob

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8: Ich bin Ralf Gulke. Guten Tag. Ein Telefonat von US-Präsident Trump und FIFA-Chef Infantino erschüttert die Fußball-WM. Nach US-Medienberichten brachte Trump Infantino dazu, eine rote Karte gegen den US-Stürmer Balogun aufzuheben. Damit kann der Topscorer kommende Nacht das Achtelfinale gegen Belgien spielen. International gibt es Empörung. DFB-Präsident Neuendorf forderte eine Erklärung der FIFA und Bild-Fußballkommentator Marcel Reif sagte, Infantino müsse jetzt gestürzt werden.
9: Niemand wird die FIFA verändern. Die FIFA kann sich nur aus sich selber verändern. Am besten, sie löst sich auf, erfindet sich neu und entledigt sich all solcher Figuren wie Infantino. Alle Friedenspreise, das ist ja alles lächerlich. Alle Fremdschämen-Dinge sind doch abgearbeitet. Aber das hier ist, es geht gegen die Integrität des Sports.
8: Auch der designierte Bundestrainer Jürgen Klopp zeigte sich fassungslos. Wie kann sich Berlin am besten für den nächsten Krisenfall wappnen? Nach dem Anschlag auf die Strom- und Wärmeversorgung zu Jahresanfang hatte der Senat eine Expertenkommission eingesetzt. Die legte heute ihre Vorschläge vor. Die wichtigsten Punkte: für mehr Widerstandsfähigkeit der Bevölkerung sorgen und die verschiedenen Zuständigkeiten besser koordinieren. Innensenatorin Iris Spranger schlug vor, dass ein Staatssekretär das an der Spitze besorgen sollte.
10: Ein Staatssekretär hat natürlich alle Möglichkeiten des Durchgriffsrechts. Er bestimmt, was wo passiert. Deshalb nicht nur über die Kommunikationswege, sondern natürlich auch über all das, was in den einzelnen Katastrophenschutzbehörden dann auch als Koordination passiert.
8: Nach Ansicht der Experten soll auch mehr für den Ernstfall geübt werden. Das Bundeskabinett hat den Haushaltsentwurf für das kommende Jahr beschlossen. Nach Angaben der Bundesregierung sieht das Budget Ausgaben von rund 555 Milliarden Euro vor. Daneben eine Neuverschuldung von knapp 119 Milliarden. Beides mehr als zunächst geplant. Als Grund für die hohe Verschuldung sei der Ausbau der Bundeswehr zu nennen, sagte Finanzminister Klingbeil.
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11: Mit Michelle Kradel. Wer nachts mit der Regionalbahn unterwegs ist, muss bis Donnerstag mit Einschränkungen rechnen. Wegen Bauarbeiten fallen zwischen etwa 21.30 Uhr und 5 Uhr morgens auf mehreren Linien Züge aus. Unter anderem beim Fex zum BER sowie auf den Linien RE3, RE4 und RE5. Die Deutsche Bahn setzt teilweise Ersatzbusse ein und empfiehlt, mehr Zeit einzuplanen.
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12: Jo, es bleibt heute erstmal regnerisch, auch relativ kühl. Ab und zu guckt mal die Sonne raus, aber ist doch eher selten. Auch abends in der Nacht immer mal wieder kurze Schauer. Alles wird sehr, sehr schön gegossen. Die Pflanzen jubeln, die Bauern auch. Temperaturen sinken auch kaum, 16 bis 18 Grad in der Nacht. Morgen am Dienstag ebenfalls wechselhaft. Der Wind dreht auf. Ein bisschen wärmer morgen bei 21 bis 26 Grad.
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12: So, wir haben Stau auf dem Stadtring in beiden Richtungen an der Baustelle Albuinstraße und ja, 20 Minuten Richtung Treptow, Viertelstunde Richtung Wedding und Richtung Treptow da direkt runter für Zellbrücke bis Funkturm auch nochmal 12 Minuten obendrauf. Das sind dann insgesamt 2.30 Uhr. Das macht keinen Spaß, haltet durch. In den Bezirken Tegeler Weg voll, Friedrichshain-Frankfurter Allee und der Tempelhofer Damm, wie immer um diese Uhrzeit. Nach Brandenburg, hier Stau auf der A10 Westlicher Ring, die Baustelle Film in beiden Richtungen circa 20 Minuten. Dann gab es einen Unfall in Neuenhagen, hier ist die Hauptstraße immer noch voll gesperrt und zwar in Höhe Jahnstraße. Und Unfall auf der B1-B5 zwischen Heidekrug und Lichtenow, LKW betroffen, da ist der Hänger umgekippt, Vorsicht dort. Die neuesten Blitzer in Köpenick, Köpenicker Langenstraße, in Moabit-Levetzow-Straße, Schwedt-Brückenstraße und Falkensee-Rudolf-Breitscheid-Straße auch. Danke fürs Bescheid geben. Wenn ihr noch einen Stau oder Blitzer seht, ruft an oder schickt eine WhatsApp unter Berlin 20 und 3 mal die 19. Gute Fahrt für euch.
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12: Und am Freitag, wenn das Wetter wieder besser wird, schenken wir euch ein richtig tolles, exklusives Cabrio-Wochenende. Könnt ihr euch die ganze Woche für bewerben, wie das genau funktioniert? Das hört ihr gleich hier bei 94.3 RS2. Jetzt erstmal Baby Rexha.

Stadtautobahn. Stau. Du stehst. Aber dann. Ein Song, den du liebst. Direkt danach einer, den du seit Jahren nicht gehört hast. Quit playing games with my heart. Und plötzlich ist der Stau nur noch halb so schlimm. So wake me up when it's all over. 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

0: Wickfield sind das. 94.3 RS2, Berlins bester Musikmix, gleich mit Miley Cyrus. Und ja, wenn man rausguckt, oh, jetzt guckt die Sonne kurz raus, täuscht aber nur an und verschwindet dann direkt. Also heute würde ich mal sagen, kein Cabrio-Wetter. Aber ab Freitag kommt der Sommer ja wieder zurück. Und das ist perfektes Timing.
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1: Ich bin Alexandra Eckel. Guten Tag. Die Berliner Polizei ermittelt wegen Verdachts auf ein Tötungsdelikt in einem Krankenhaus in Neukölln. In dem Krankenhaus in der Rudower Straße waren 2 Männer in Streit geraten. Die Polizei sagt, der Jüngere habe gestern Abend den Älteren mit einem unbekannten Gegenstand angegriffen und ihm eine tödliche Verletzung am Oberkörper zugefügt. Der mutmaßliche Täter wurde festgenommen. Gut 6 Monate nach dem langen Stromausfall im Südwesten Berlins hat der Senat Handlungsempfehlungen präsentiert, um die kritische Infrastruktur besser zu schützen. Berlins regierender Bürgermeister Wegner stellte den Bericht einer Expertenkommission vor. Der Bericht enthält 7 zentrale Empfehlungen und gut 150 Einzelvorschläge. Zu den Kernempfehlungen zählt unter anderem die neue Stelle eines Chief Resilience Officer auf Staatssekretärsebene, um Berlin krisenfester zu machen.
8: Naja, es geht durch und her. Immer mal wieder Regen, Temperaturen bleiben einfach stehen. Wir haben jetzt 19 Grad, auch in der Nacht wird es kaum kühler. Und ja, Temperaturen sinken auf 18 bis 16 Grad, also ganz mild. Es wird aber weiterhin immer wieder mal einen Schauer geben. Morgen am Dienstag auch wechselhaft, dann ziemlich windig, auch mit ein paar Schauern. Vielleicht Gewitter dabei. Wärmer wird es morgen bei 21 bis 26 Grad.
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8: So, Stadtring ist voll in beiden Richtungen vor der Baustelle Albuinstraße. Richtung Treptow ein bisschen schlimmer. 31 Minuten hier ab Hohenzollerndamm gegen Richtung ab Oberlandstraße eine Viertelstunde. Dann gucken wir in die Bezirke. Mitte-Invalidenstraße 14 Minuten. Charlottenburg-Kantstraße auch eine Viertelstunde. Und Alt-Hohenschönhausen Konrad-Wolf-Straße auch zugestaut. Nach Brandenburg Stau auf der A10 Westlicher Ring. Die Baustelle Vöben Richtung Hamburg 25 Minuten. Richtung Leipzig 22. Dann haben wir Stau auf der A12 Richtung Frankfurt zwischen Fürstenwalde West und Ost 13 Minuten. Dann gab es einen Unfall auf der B1 B5 und zwar zwischen Heidekrug und Lichtenau. LKW-Anhänger umgekippt und Unfall in Neuenhagen, Hauptstraße in Höhe Jahnstraße. Die neuesten Blitzer in Dahlem auf der Kleeallee, Mitte Albrechtstraße in Templin, Gollina Straße und Liebenwalde, Zedenicker Straße. Ich danke euch fürs Bescheid geben und wünsche euch allen eine gute Fahrt. Und wenn ihr noch was seht, Staus oder Blitzer, könnt ihr uns auch gerne anrufen unter Berlin 20 und dreimal die 19.
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8: Und

Hi, hier ist 94.3 RS2 an diesem Montagnachmittag. Ja, die einen von euch packen schon ihre Koffer für den Urlaub. Die anderen schmieden vielleicht schon Wochenendpläne hier in Berlin. Für alle gilt, wenn ihr ab Freitagmittag öffentlich fahren wollt in der Hauptstadt, kann das deutlich länger dauern. Ab Freitagmittag 12 Uhr bis Montag früh wird nämlich die Ringbahn komplett gesperrt, betrifft teilweise auch den Fernverkehr. Also wenn ihr zum BER wollt oder irgendwie so, ne, kann eben auch schief gehen. Warum? Weil große Bauarbeiten an der Ringbahnbrücke anstehen. Da werden riesige Stahlträger verbaut und deshalb ist die Sperrung nötig. Nur, dass ihr Bescheid wisst, ab Freitagmittag bis Montag früh keine Ringbahn.

0: Na, ganz einfach. Bruno Mars habt ihr gehört hier bei 94.3 RS2 und gleich Shakira. Noch so ein bisschen Fußballtraum. Für alle, leider nicht für uns. Und Outkast. Spiele ich euch auch gleich. Hier bei 94.3 RS2.
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9: Ich bin Ralf Gulke. Guten Tag. Die Aufhebung der roten Karte für den US-Stürmer Balogun nach einem Telefonat von US-Präsident Trump mit FIFA-Chef Infantino sorgt international für Empörung. DFB-Präsident Neuendorf forderte eine Erklärung der FIFA. EU-Sportkommissar Mikalev warnte davor, mit politischer Einflussnahme sportliche Regeln zu untergraben. Der designierte Bundestrainer Jürgen Klopp sagte bei Magenta TV, die Geschichte sei verrückt.
10: Diese beiden Menschen, die beide von Fußball keine Ahnung, sollten gar nichts damit zu tun haben. Einfach. Dafür gibt es ja die ganze Ahnung. Wenn es so ist, und ich hoffe, dass es nicht so ist, sondern einfach eine Fehlmeldung, das wäre mir sehr viel lieber, dann können wir die Diskussion direkt wieder abbrechen.
9: Die USA spielen kommende Nacht im WM-Achtelfinale gegen Belgien. Wie soll Berlin besser auf Anschläge auf das Stromnetz wie zu Jahresbeginn reagieren? Eine vom Senat eingesetzte Expertenkommission hat dazu heute ihre Vorschläge präsentiert. Immer wieder fiel dabei das Wort Resilienz, also eine bessere Widerstandsfähigkeit der Bevölkerung. Der frühere Feuerwehr- und THW-Chef Brömme sagte, man müsse alle mitnehmen.
11: Viele denken, na ja, funktioniert doch alles, wir haben doch die Feuerwehr und die Polizei. Na klar, die funktionieren immer. Aber das reicht nicht. Es ist ein großes Geflecht von Akteuren, die man braucht im Krisenfall, die zusammenarbeiten. Und wenn man das nicht plant und nicht übt, dann kann es nicht funktionieren.
9: Im Zentrum steht eine stärkere Vernetzung der zuständigen Verwaltungen mit einem Staatssekretär als Bevollmächtigtem für den Krisenfall. Union und SPD haben sich auf etliche Änderungen an ihrer Gesundheitsreform verständigt. Die mehr als 60 Änderungsanträge sehen etwas niedrigere Belastungen für Familien vor. Zuzahlungen für Medikamente will die Koalition etwas abmildern. Beim geplanten Zusatzbeitrag für die Familienversicherung sollen nun Eltern mit Kindern bis einschließlich 11 Jahren ausgenommen bleiben. Finanziert werden soll das alles durch Einnahmen aus einer Steuer auf zuckerhaltige Getränke.
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12: mit Michelle Kradel. In Berlin gibt es weiter viele illegale Autorennen. Allein in den ersten 6 Monaten des Jahres hat die Staatsanwaltschaft mehr als 470 Fälle gezählt. Meistens sind Männer zwischen 18 und 30 Jahren daran beteiligt. Justizsenatorin Badenberg will deshalb schärfer gegen Mietwagenfirmen vorgehen, die besonders PS-starke Autos vermieten.
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0: Ja, es nieselt immer mal wieder und das geht auch heute Abend so weiter und auch in der Nacht immer wieder kurze Schauer. Die Temperaturen, aktuell haben wir so um die 19 Grad in der Hauptstadt, in der Nacht kaum weniger, 16 bis 18 Grad tatsächlich, die Tiefsttemperaturen in der Nacht. Morgen der Dienstag, ähnlich wechselhaft, ziemlich windig dann auch. Ein bisschen besser wird es am Mittwoch, aber dann Wind bleibt trotzdem. Aber es wird jeden Tag wärmer jetzt. Bis zum Wochenende kommen wir dann auch wieder in schönere Gefilde.
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0: Ja, Stadtautobahn voll, vor allen Dingen Richtung Treptow ab Hohenzollern, dann bis zur Albuinstraße 27 Minuten Stop and Go. In der Gegenrichtung 14 Minuten vor der Baustelle Albuinstraße. In Charlottenburg ist der Tegeler Weg voll, Tempelhofer Damm sowieso, Treskoallee in Karlshorst, ihr kennt das. Nach Brandenburg hier längster Stau auf der R10 westlicher Ring, die Baustelle Vöben Richtung Hamburg 14 Minuten, aber sonst läuft's in Brandenburg derzeit ganz gut. Die neuesten Blitzer in Prenzlauer Berg Grellstraße, Charlottenburg auf dem Saatwinkler Damm, in Karstädt Weidenweg und Birkenwerder in der Frankenstraße auch ein Blitzer. Dank euch fürs Bescheid geben und wenn ihr noch einen Stau oder Blitzer gesehen habt, ruft an oder schickt uns eine WhatsApp unter Berlin 20 und dreimal die 19. Gute Fahrt für euch.
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0: 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Bundeskanzler oder Bundestrainer? Also wenn ihr euch entscheiden müsstet, welchen Job würdet ihr denn machen? Diese Frage hat euch Nick Sawatzki gestellt. Heute draußen war unterwegs und die Antworten waren sehr amüsant. Hört ihr gleich hier bei 94.3 RS2.

0: 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Hey ja. Bundestrainer oder Bundeskanzler, wenn ihr euch entscheiden müsstet, welchen Job würdet ihr machen? Nick Sawatzki aus unserer RS2-Morgenshow war heute in Reinickendorf unterwegs und hat potenzielle Nachfolger für die beiden unattraktivsten Jobs des Landes ausgesucht. Und das war gar nicht mal so einfach.
1: Ich stehe mit Roland und Maike. Hi, ihr zwei.
2: Hi.
3: Hallo.
1: Wer würde welchen übernehmen von euch?
3: Gar keinen eigentlich.
1: Wegducken gilt jetzt nicht mehr.
2: Bundestrainer. Ist doch ein einfacher Job. Irgendwo hinfahren, ein bisschen Fußball gucken und dann ein paar gute Leute aufstellen.
1: Trainingslager.
2: So, ein bisschen das Leben genießen, genau,
1: ja, Fahrradfahren,
2: alles klar.
1: Okay, ja, mehr haben die ja scheinbar nicht gemacht.
2: Ne, haben sich eine schöne Reise gemacht.
1: Und dazu 400.000 Euro im Monat?
2: Ja, schmeckt doch auch, oder?
1: So, warum nicht Bundeskanzler, Maike? Jetzt sag mal kurz, was ist los? Das muss auch einer machen.
3: Ich glaube, wir haben ja zu viel Verantwortung, muss ich ehrlicherweise sagen.
1: Bundeskanzler wäre für dich eine Option? Auch. Traut sich alles zu.
2: Ja.
1: Ne?
2: Respekt vor dem Amt, aber ja. Gibt ja auch Leute, die sowas machen müssen.
1: Richtig. Hälfte der Männer trauen sich zu, ein Flugzeug zu landen auch, obwohl sie es gar nicht können. Erkennst du ihn ja wieder auch ein bisschen?
3: Ein bisschen, ja.
1: Ich fühle mich wohl in deiner Anwesenheit.
2: Ja, so viel kann ich jetzt auch nicht, aber Bundeskanzler mit ein bisschen gesunden Menschenverstand und mal Empathie.
1: Wir würden ihn wählen, egal welches Amt.
3: Ich glaube schon, ja.
0: Bundeskanzler oder Bundestrainer, welchen Job würdet ihr denn machen, wenn ihr müsstet? Könnt ihr ja mal drüber nachdenken.

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10: Ich bin Alexandra Eckel. Guten Tag. Die Berliner Polizei ermittelt wegen Verdachts auf ein Tötungsdelikt in einem Krankenhaus in Neukölln. In dem Krankenhaus in der Rudower Straße waren 2 Männer in Streit geraten. Die Polizei sagt, der Jüngere habe gestern Abend den Älteren mit einem unbekannten Gegenstand angegriffen und ihm eine tödliche Verletzung am Oberkörper zugefügt. Der mutmaßliche Täter wurde festgenommen. Gut 6 Monate nach dem langen Stromausfall im Südwesten Berlins hat der Senat Handlungsempfehlungen präsentiert, um die kritische Infrastruktur besser zu schützen. Berlins regierender Bürgermeister Wegner stellte den Bericht einer Expertenkommission vor. Der Bericht enthält 7 zentrale Empfehlungen und gut 150 Einzelvorschläge. Zu den Kernempfehlungen zählt unter anderem die neue Stelle eines Chief Resilience Officer auf Staatssekretärsebene, um Berlin krisenfester zu machen.
9: Doch, das ist alles eine gleiche Suppe heute und da passiert auch nicht viel in der Nacht auch. Immer mal wieder kurze Schauer, an den Temperaturen ändert sich auch kaum etwas, 16 bis 18 Grad. Morgen am Dienstag auch wechselhaft ziemlich windig, ein bisschen wärmer, 21 bis 26 Grad. Ab Mittwoch soll es freundlicher werden.
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9: Längster Stau immer noch auf der Stadtautobahn in Richtung Treptow ab Hohenzollerndamm bis Albuinstraße. 24 Minuten Gegenrichtung ab Oberlandstraße, 1/4 Stunde. In Mitte ist die Karl-Liebknecht-Straße voll, Charlottenburg-Tegeler Weg. Und nach Brandenburg, hier Stau auf der A10 westlicher Ring, die Baustelle Vilben Richtung Hamburg, 14 Minuten. Und es gab einen Unfall auf der A10 nördlicher Ring Richtung Dreieck-Barnim zwischen Dreieck-Havelland und Oberkrämer. Die neuesten Blitzer in Lichtenberg-Schlichtallee, Friedrichsfelde-Frankfurter Allee, in Potsdam am Neuen Palais und Oranienburg-Sumter Chaussee wird auch geblitzt. Dank euch fürs Bescheid geben. Habt eine gute Fahrt.
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9: Hallo Kinder, wollt ihr am Wochenende oder vielleicht auch schon diese Woche Vajana im Kino sehen? Ja! Okay, es gibt gleich Tickets, da müssen jetzt die Eltern gut aufpassen. Hier bei 94.3 RS2, wir hören mal in den Trailer rein von Vajana.

0: Hallo und herzlich willkommen. Hier ist Katrin Schiefelbein für euch. Und Dwayne The Rock Johnson ist ab dieser Woche wieder im Kino. Und zwar als Halbgott Maui.
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0: 10 Jahre nach dem Animationserfolg Vaiana gibt's ein neues Abenteuer, aber dieses Mal mit richtigen Schauspielern. Die polynesische Prinzessin Vaiana muss wieder ihre Heimatinsel Motunui retten, denn eine geheimnisvolle Dunkelheit bedroht das Leben und die Ernte und mit dabei riesengroß und super nervig Halbgott Maui.
2: Vaiana, erzähl mir was von dir. Von deinen Hoffnungen und deinen Träumen.
3: Ich habe schon immer davon geträumt.
2: Zeit ist um, ich muss los.
0: Zeit ist um, ich muss los. Also wieder Kesselsprüche von Maui und natürlich ganz viel Musik.
3: Ich

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6: Ich bin Ralf Gulke. Guten Abend. Ein Telefonat von US-Präsident Trump und FIFA-Chef Infantino erschüttert die Fußball-WM. Trump bat die FIFA nach eigenen Angaben darum, eine rote Karte gegen den US-Stürmer Balogun aufzuheben. International gibt es Empörung. DFB-Chef Neuendorf forderte eine Erklärung der FIFA. Bild-Fußballexperte Marcel Reif sagte, Infantino müsse gestürzt werden.
7: Niemand wird die FIFA verändern. Die FIFA kann sich nur aus sich selber verändern. Am besten, sie löst sich auf, erfindet sich neu und entledigt sich all solcher Figuren wie Infantino. Alle Friedenspreise, das ist ja alles lächerlich. Alle Fremdschämen-Dinge sind doch abgearbeitet. Aber das hier ist, es geht gegen die Integrität des Sports.
6: Auch der designierte Bundestrainer Jürgen Klopp zeigte sich fassungslos. Wie kann sich Berlin am besten für den nächsten Krisenfall wappnen? Nach dem Anschlag auf die Strom- und Wärmeversorgung zu Jahresanfang hatte der Senat eine Expertenkommission eingesetzt. Die legte heute ihre Vorschläge vor. Die wichtigsten Punkte: für mehr Widerstandsfähigkeit der Bevölkerung sorgen und die verschiedenen Zuständigkeiten besser koordinieren. Innensenatorin Iris Spranger schlug vor, dass ein Staatssekretär das an der Spitze besorgen sollte.
8: Ein Staatssekretär hat natürlich alle Möglichkeiten des Durchgriffsrechts. Er bestimmt, was wo passiert. Deshalb nicht nur über die Kommunikationswege, sondern natürlich auch über all das, was in den einzelnen Katastrophenschutzbehörden dann auch als Koordination passiert.
6: Nach Ansicht der Experten soll auch mehr für den Ernstfall geübt werden. Das Bundeskabinett hat den Haushaltsentwurf für das kommende Jahr beschlossen. Nach Angaben der Bundesregierung sieht das Budget Ausgaben von rund 555 Milliarden Euro vor. Daneben eine Neuverschuldung von knapp 119 Milliarden. Beides mehr als zunächst geplant. Als Grund für die hohe Verschuldung sei der Ausbau der Bundeswehr zu nennen, sagte Finanzminister Klingbeil.
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1: Die Freiwilligen Feuerwehren in Berlin waren im vergangenen Jahr so oft im Einsatz wie noch nie. Das geht aus einer Anfrage im Abgeordnetenhaus hervor. Vor allem am Stadtrand unterstützen die ehrenamtlichen Einsatzkräfte regelmäßig bei Unfällen, Bränden und Notfällen. Insgesamt waren die freiwilligen Helfer bei deutlich mehr Einsätzen unterwegs als noch im Jahr davor.
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9: Jo, das ist alles eine gleiche Suppe heute und da passiert auch nicht viel in der Nacht auch. Immer mal wieder kurze Schauer, an den Temperaturen ändert sich auch kaum etwas, 16 bis 18 Grad. Morgen am Dienstag auch wechselhaft ziemlich windig, ein bisschen wärmer, 21 bis 26 Grad. Ab Mittwoch soll es freundlicher werden.
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9: Ja, der Stadtring ist immer noch voll, vor allen Dingen Richtung Treptow. Hier geht's los ab Hohenzollerndamm bis Albuinstraße, also 20 Minuten sind das auf jeden Fall noch. In der Gegenrichtung ab Oberlandstraße bis Kreuz Schöneberg auf der A100 12 Minuten. Wir gucken nach Brandenburg, die A10 westlicher Ring, Baustelle Vöben Richtung Hamburg noch 12 Minuten. Und es gab einen Unfall auf der A10 nördlicher Ring. Autobahn ist jetzt gesperrt Richtung Dreieck Barnim zwischen Dreieck Havelland und Oberkrämer. Die neuesten Blitzer in Pankow auf der Breite Straße, Zehlendorf-Potsdamer Chaussee, Küstriner Vorland in der Ostbahnstraße und Stahnsdorf-Großbehrenstraße auch ein Blitzer. Ich danke euch fürs Bescheidsagen. Gute Fahrt.
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0: Hi, hier ist 94.3 RS2 am Montagabend und das ist doch mal eine interessante Frage. Bundestrainer oder Bundeskanzler, wenn ihr euch entscheiden müsstet, was würdet ihr machen? Hat Nick Sawatzki aus unserer RS2-Morgenshow heute gefragt.
1: Ich stehe hier mit Sandra und Carola. Hallo ihr zwei.
2: Hallo.
3: Hallo.
1: Wenn du dich entscheiden müsstest zwischen den beiden Jobs?
2: Keinen von beiden.
1: Nein, du musst dich entscheiden.
2: Nein, denn lieber Bundestrainer. Na, ich mache den Bundestrainer, sie macht die Bundeskanzlerin und wir wechseln uns in Apfel und Urlaub.
3: Genau.
1: Friedrich Merz hat nur 13% Beliebtheit.
3: Naja, das kriegen wir doch getoppt, oder?
1: Das ist eigentlich mehr schwer, ne?
3: Nee, oder?
1: Was kriegen wir als erstes von dir als Bundeskanzlerin?
3: Oh, Rente. Rente sofort.
1: Sofort Rente. Wir kriegen wie ein Gewinnspiel.
3: Genau.
1: Keiner geht mehr arbeiten.
3: Keiner geht mehr arbeiten.
1: Stark.
3: Arbeitet überhaupt noch jemand?
1: Ja, nee, Quatsch. Meine Stimme habt ihr.
3: Das ist sehr gut, danke.
0: Bundeskanzler oder Bundestrainer? Welchen Job würdet ihr denn machen, wenn ihr müsstet? Könnt ihr ja mal drüber nachdenken. Hi, hier ist 94.3 RS2 am Montagabend.

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8: Es ist 5:05. Ich bin Holger Dilk. Guten Abend. Ich weiß gar nicht, was ihr alle habt. So sieht die Reaktion von Donald Trump auf den neuesten Skandal bei der Fußball-WM aus. Jan Klonikowski, der US-Präsident, hat jetzt zugegeben, dass er bei seinem Kumpel Gianni Infantino angerufen hat.
9: Ja, und den FIFA-Boss dazu gebracht hat, die rote Karte für US-Stürmer Balogun zurückzunehmen. Trump findet, die Schiedsrichterentscheidung sei unfair gewesen. Ein Foul habe er nicht gesehen. Balogun darf jetzt in der kommenden Nacht im Achtelfinale gegen Belgien auf dem Platz stehen. Weltweit sorgt diese Entscheidung für Empörung. Die FIFA hat eine rote Linie überschritten, heißt es von der UEFA. Der belgische Trainer sprach von einem April-Scherz.
8: Es wäre ein gewaltiger Deal. Das deutsche Rüstungsunternehmen TKMS soll offenbar eine U-Boot-Flotte für Kanada bauen. Das schreiben kanadische Medien. Es geht um 12 neue U-Boote. In den nächsten Jahrzehnten könnte der Auftrag ein Volumen von 61 Milliarden Euro haben. Die Bundesregierung will im kommenden Jahr noch mehr Geld ausgeben. Das Kabinett hat den Haushaltsentwurf beschlossen. Der hat ein Volumen von 555 Milliarden Euro. Außerdem will Finanzminister Klingbeil fast 120 Milliarden Euro neue Schulden aufnehmen. Kritik gibt es etwa an den deutlich höheren Rüstungsausgaben. Klingbeil sagte dazu:
10: Wir müssen in kürzester Zeit 3 Jahrzehnte aufholen, in denen unsere Bundeswehr runtergespart wurde. Wir müssen Jahrzehnte aufholen, in denen wir nicht in unsere Verteidigungsfähigkeit investiert haben. Und dabei keine neuen Schulden zu machen, das geht nicht. Das ist wie ohne Rakete zum Mond fliegen.
8: Auch in Teilen der CDU kommen die Pläne zur Krankschreibungspflicht ab dem ersten Tag nicht gut an. Der Arbeitnehmerflügel der Partei findet, Union und SPD sollen sie zurücknehmen. Der Unmut sei riesig, sagte CDA-Vize Bäumler dem Tagesspiegel. Die Koalition sende damit ein Signal des Misstrauens. Berlin will Konsequenzen aus dem Stromausfall vor einem halben Jahr ziehen. Eine Expertenkommission schlägt mehr Übungen vor, um sich auf den Ernstfall vorzubereiten. Außerdem soll das Lage- und Krisenzentrum ausgebaut werden. Zehntausende Haushalte waren durch einen Brandanschlag im Januar tagelang ohne Strom.
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12: Die Temperaturen bleiben einfach stehen. Es bewegt sich kaum etwas, auch in der Nacht. Relativ mild, 16 bis 18 Grad. Es bleibt regnerisch, immer wieder kurze Schauer. Und ja, morgen der Dienstag auch sehr wechselhaft. Dazu auch noch ziemlich windig. Wärmer ein bisschen morgen bei 21 bis 26 Grad. Ab Mittwoch freundlicher, aber da ist es auch noch ganz schön windig. Aber danach wird es wirklich besser.
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3: Es ist 5:08 Uhr, ich bin Holger Dilk, guten Abend. Ein Anruf von Donald Trump und zack knickt die FIFA ein. Der US-Präsident hat bestätigt, dass er FIFA-Boss Infantino darum gebeten hat, die rote Karte für den US-Stürmer Balogun bei der WM zu überprüfen. Die Schiedsrichterentscheidung sei unfair gewesen. Wir müssen unsere besten Spieler haben, so Trump. Die Rotsperre für Balogun ist von der FIFA aufgehoben worden. Er steht im Achtelfinale in der kommenden Nacht gegen Belgien auf dem Platz. Die Entscheidung sei beispiellos, unverständlich und ungerechtfertigt, wettert die UEFA. Der DFB fordert Aufklärung. Neben dem Spiel zwischen Gastgeber USA und Belgien steht heute auch das Achtelfinale zwischen Spanien und Portugal an. Zuletzt waren beide Teams vor einem Jahr im Finale der Nations League aufeinander getroffen. Damals hatte sich Portugal im Elfmeterschießen durchgesetzt. Der Haushalt für das kommende Jahr ist wieder proppenvoll. Die Bundesregierung hat heute den Entwurf beschlossen. Es geht um Ausgaben in Höhe von gut 555 Milliarden Euro und jede Menge neuer Schulden. Finanzminister Lars Klingbeil.
4: Wir wollen unser Land wieder auf Wachstumskurs bringen, wollen die Arbeitsplätze der Zukunft in Deutschland schaffen. Wir setzen auf Hightech, auf KI, auf Innovation und wir wollen in Zukunft sicher leben und deswegen stärken wir Sicherheit, Resilienz und Verteidigung.
3: Kritik an dem Entwurf kommt unter anderem vom Bundesverband der deutschen Industrie. Die höheren Ausgaben und Schulden seien alarmierend. Es brauche eine solide Haushaltsplanung. Die Gesundheitsreform wird offenbar etwas entschärft. Wie die Frankfurter Allgemeine Zeitung berichtet, will Gesundheitsministerin Wagen bisher kostenfrei mitversicherte Familienmitglieder weniger stark zur Kasse bitten. Änderungen gibt es auch bei der Zuzahlung von Medikamenten und Krankenhausaufenthalte. Hunderte Feuerwehrleute kämpfen in Südfrankreich weiter gegen einen großen Waldbrand. Seit dem Wochenende haben die Flammen in den Pyrenäen eine Fläche von über 6000 Fußballfeldern zerstört. Die Behörden riefen etwa 10.000 Bewohner in kleineren Dörfern auf, sich in Sicherheit zu bringen.
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6: Joch, das ist alles eine gleiche Suppe heute. Und da passiert auch nicht viel in der Nacht auch. Immer mal wieder kurze Schauer. An den Temperaturen ändert sich auch kaum etwas. 16 bis 18 Grad. Morgen am Dienstag auch wechselhaft ziemlich windig. Ein bisschen wärmer, 21 bis 26 Grad. Ab Mittwoch soll es freundlicher werden.
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1: Es ist 5:09. Ich bin Holger Dilk. Guten Abend. Die Empörung nach dem Skandal bei der Fußball-WM ist weiter riesig. US-Präsident Trump hatte FIFA-Boss Infantino gebeten, die Rotsperre für US-Stürmer Balogun zu überprüfen. Das hat Trump mittlerweile zugegeben. Mehr von Jana Klonikowski.
2: Ja, denn aus seiner Sicht war es kein Foul von Balogun und bei einer WM sollten die besten Spieler spielen, sagt Trump. Infantino bemüht sich zumindest ein wenig um Schadensbegrenzung. Er sagt, dass die Sperre von Balogun aufgehoben wurde, sei von unabhängigen FIFA-Gremien entschieden worden und auf deren Zuständigkeit habe er Trump auch hingewiesen. Das dürfte die massive Kritik kaum zum Schweigen bringen. Das enge Verhältnis von Trump und Infantino ist ja seit langem bekannt.
1: Es wäre ein gewaltiger Deal. Das deutsche Rüstungsunternehmen TKMS soll offenbar eine U-Boot-Flotte für Kanada bauen. Das schreiben kanadische Medien. Es geht um 12 neue U-Boote. In den nächsten Jahrzehnten könnte der Auftrag ein Volumen von 61 Milliarden Euro haben. Die Bundesregierung will im kommenden Jahr noch mehr Geld ausgeben. Das Kabinett hat den Haushaltsentwurf beschlossen. Der hat ein Volumen von 555 Milliarden Euro. Außerdem will Finanzminister Klingbeil fast 120 Milliarden Euro neue Schulden aufnehmen. Kritik gibt es etwa an den deutlich höheren Rüstungsausgaben. Klingbeil sagte dazu:
3: Wir müssen in kürzester Zeit 3 Jahrzehnte aufholen, in denen unsere Bundeswehr runtergespart wurde. Wir müssen Jahrzehnte aufholen, in denen wir nicht in unsere Verteidigungsfähigkeit investiert haben. Und dabei keine neuen Schulden zu machen, das geht nicht. Das ist wie ohne Rakete zum Mond fliegen.
1: Auch in Teilen der CDU kommen die Pläne zur Krankschreibungspflicht ab dem ersten Tag nicht gut an. Der Arbeitnehmerflügel der Partei findet, Union und SPD sollen sie zurücknehmen. Der Unmut sei riesig, sagte CDA-Vize Bäumler dem Tagesspiegel. Die Koalition sende damit ein Signal des Misstrauens. Berlin will Konsequenzen aus dem Stromausfall vor einem halben Jahr ziehen. Eine Expertenkommission schlägt mehr Übungen vor, um sich auf den Ernstfall vorzubereiten. Außerdem soll das Lage- und Krisenzentrum ausgebaut werden. Zehntausende Haushalte waren durch einen Brandanschlag im Januar tagelang ohne Strom.
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5: Die Temperaturen bleiben einfach stehen. Es bewegt sich kaum etwas, auch in der Nacht. Relativ mild, 16 bis 18 Grad. Es bleibt regnerisch, immer wieder kurze Schauer. Und ja, morgen der Dienstag auch sehr wechselhaft. Dazu auch noch ziemlich windig. Wärmer ein bisschen morgen bei 21 bis 26 Grad. Ab Mittwoch freundlicher, aber da ist es auch noch ganz schön windig. Aber danach wird es wirklich besser.
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1: Es ist 9:05. Ich bin Cornelius Dreger. Guten Abend. Die Empörung nach dem Skandal bei der Fußball-WM ist weiter riesig. US-Präsident Trump hat FIFA-Boss Infantino gebeten, die Rotsperre für US-Stürmer Bellingham zu überprüfen. Das hat Trump mittlerweile zugegeben. Mehr von Jana Klonikowski.
2: Ja, denn aus seiner Sicht war es kein Foul von Bellingham und bei einer WM sollten die besten Spieler spielen, sagt Trump. Infantino bemüht sich zumindest ein wenig um Schadensbegrenzung. Er sagt, dass die Sperre von Bellingham aufgehoben wurde, sei von unabhängigen FIFA-Gremien entschieden worden und auf deren Zuständigkeit habe er Trump auch hingewiesen. Das dürfte die massive Kritik kaum zum Schweigen bringen. Das enge Verhältnis von Trump und Infantino ist ja seit langem bekannt.
1: Die Bundesregierung will im kommenden Jahr noch mehr Geld ausgeben. Das Kabinett hat jetzt den Haushaltsentwurf beschlossen. Der hat ein Volumen von 555 Milliarden Euro. Außerdem will Finanzminister Klingbeil fast 120 Milliarden neue Schulden aufnehmen. Kritik gibt's etwa an den deutlich höheren Rüstungsausgaben. Klingbeil sagte dazu:
3: Wir müssen in kürzester Zeit 3 Jahrzehnte aufholen, in denen unsere Bundeswehr runtergespart wurde. Wir müssen Jahrzehnte aufholen, in denen wir nicht in unsere Verteidigungsfähigkeit investiert haben und dabei keine neuen Schulden zu machen. Das geht nicht, das ist wie ohne Rakete zum Mond fliegen.
1: Es wäre ein gewaltiger Deal. Das deutsche Rüstungsunternehmen TKMS soll offenbar eine U-Boot-Flotte für Kanada bauen. Das schreiben kanadische Medien. Es geht um 12 neue U-Boote. In den nächsten Jahrzehnten könnte der Auftrag ein Volumen von 61 Milliarden Euro haben. Berlin will Konsequenzen aus dem Stromausfall vor einem halben Jahr ziehen. Eine Expertenkommission schlägt mehr Übungen vor, um sich auf den Ernstfall vorzubereiten. Außerdem soll das Lage- und Krisenzentrum ausgebaut werden. Zehntausende Haushalte waren durch einen Brandanschlag im Januar tagelang ohne Strom. Hunderte Feuerwehrleute kämpfen in Südfrankreich weiter gegen einen großen Waldbrand. Seit dem Wochenende haben die Flammen in den Pyrenäen eine Fläche von über 6000 Fußballfeldern zerstört. Die Behörden riefen etwa 10.000 Bewohner in kleineren Dörfern auf, sich in Sicherheit zu bringen.
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1: Es ist 5 vor 11. Ich bin Cornelius Dreger. Guten Abend. US-Präsident Trump hat sich bei der Fußball-WM eingemischt und das jetzt auch ganz offen zugegeben. Bei einer Pressekonferenz sagte er, ja, er habe FIFA-Boss Infantino angerufen und gebeten, die rote Karte für den US-Stürmer Balogun zurückzunehmen. Bedeutet, der 25-Jährige darf jetzt in der Nacht im Achtelfinale gegen Belgien auflaufen. Infantino sagt, diese Entscheidung hätten unabhängige Gremien getroffen. Das dürfte die massive weltweite Kritik allerdings kaum verstummen lassen. Das deutsche Rüstungsunternehmen TKMS hat einen Milliardenauftrag an Land gezogen. Kanada will von der Werft bis zu 12 neue U-Boote kaufen. Das hat Kanadas Premier Carney jetzt offiziell bekannt gegeben. Nun geht's noch um die Details. Bis Ende kommenden Jahres sollen die Verträge unterzeichnet werden. Die ersten 4 U-Boote sollen dann bis 2034 ausgeliefert werden. Das Volumen des Auftrags könnte laut Medienberichten in den kommenden Jahrzehnten bei über 60 Milliarden Euro liegen. Der Haushalt für das kommende Jahr ist wieder proppevoll. Die Bundesregierung hat den neuen Entwurf beschlossen. Es geht um Ausgaben in Höhe von gut 555 Milliarden Euro und jede Menge neue Schulden, Finanzminister Klingbeil sagte.
2: Wir wollen unser Land wieder auf Wachstumskurs bringen. Wir wollen die Arbeitsplätze der Zukunft in Deutschland schaffen. Wir setzen auf Hightech, auf KI, auf Innovation. Und wir wollen in Zukunft sicher leben. Und deswegen stärken wir Sicherheit, Resilienz und Verteidigung.
1: Kritik an dem Entwurf kommt unter anderem vom Bundesverband der deutschen Industrie. Die höheren Ausgaben und Schulden seien alarmierend. Es brauche eine solide Haushaltsplanung. Das Elterngeld soll offenbar leicht erhöht werden. Das steht laut dem Magazin Politico in einem Gesetzentwurf von Familienministerin Prien. Außerdem soll das Elterngeld nur noch maximal 12 Monate lang ausgezahlt werden. Dafür muss jedes Elternteil mindestens 3 Monate Elternzeit nehmen. Rund 2% der Jobs bei Microsoft sollen wegfallen. Der US-Konzern will weltweit 4.800 Stellen streichen. Die würden nicht durch KI ersetzt, heißt es. Allerdings verändere mehr Automatisierung die Arbeitsprozesse.
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1: Es ist 5:05. Ich bin Cornelius Dreger. Guten Abend. Spanien steht im WM-Viertelfinale. Gegen Portugal setzte sich der Mitfavorit dank eines Joker-Tors in der Nachspielzeit mit 1:0 durch. Später trifft Co-Gastgeber USA noch auf Belgien, überschattet vom Skandal um die Aufhebung der Rotsperre von US-Stürmer Belogan, nach einem Anruf von Donald Trump bei FIFA-Chef Infantino. Mehr von Jana Klonikowski.
2: Ja, denn aus seiner Sicht war es kein Foul von Belogan und bei einer WM sollten die besten Spieler spielen, sagt Trump. Infantino bemüht sich zumindest ein wenig um Schadensbegrenzung. Er sagt, dass die Sperre von Belogan aufgehoben wurde, sei von unabhängigen FIFA-Gremien entschieden worden und auf deren Zuständigkeit habe er Trump auch hingewiesen. Das dürfte die massive Kritik kaum zum Schweigen bringen. Das enge Verhältnis von Trump und Infantino ist ja seit langem bekannt.
1: Es ist einer der größten Rüstungsaufträge für Deutschland überhaupt. Kanada will bei der Kieler Werft TKMS bis zu 12 U-Boote kaufen. Das hat Kanadas Premier Carney bekannt gegeben. Damit steigt Kanada in ein gemeinsames U-Boot-Projekt der NATO-Partner Deutschland und Norwegen ein. Beide Länder haben schon 12 U-Boote desselben Typs bestellt. Kanzler Merz sprach von einem starken Zeichen der transatlantischen und europäischen Zusammenarbeit in der Verteidigungsindustrie. Die Bundesregierung will im kommenden Jahr noch mehr Geld ausgeben. Das Kabinett hat jetzt den Haushaltsentwurf beschlossen. Der hat ein Volumen von 555 Milliarden Euro. Außerdem will Finanzminister Klingbeil fast 120 Milliarden neue Schulden aufnehmen. Kritik gibt es etwa an den deutlich höheren Rüstungsausgaben. Klingbeil sagte dazu:
3: Wir müssen in kürzester Zeit 3 Jahrzehnte aufholen, in denen unsere Bundeswehr runtergespart wurde. Wir müssen Jahrzehnte aufholen, in denen wir nicht in unsere Verteidigungsfähigkeit investiert haben und dabei keine neuen Schulden zu machen, das geht nicht. Das ist wie ohne Rakete zum Mond fliegen.
1: Hunderte Feuerwehrleute kämpfen in Südfrankreich weiter gegen einen großen Waldbrand. Seit dem Wochenende haben die Flammen in den Pyrenäen eine Fläche von über 6.000 Fußballfeldern zerstört. Die Behörden riefen etwa 10.000 Bewohner in kleineren Dörfern auf, sich in Sicherheit zu bringen.
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1: Es ist 5:01. Ich bin Cornelius Dreger. US-Präsident Trump hat sich bei der Fußball-WM eingemischt und das jetzt auch ganz offen zugegeben. Bei einer Pressekonferenz sagte er, ja, er habe FIFA-Boss Infantino angerufen und gebeten, die rote Karte für den US-Stürmer Balogun zurückzunehmen. Bedeutet, der 25-Jährige darf jetzt in der Nacht im Achtelfinale gegen Belgien auflaufen. Infantino sagt, diese Entscheidung hätten unabhängige Gremien getroffen. Das dürfte die massive weltweite Kritik allerdings kaum verstummen lassen. Spanien hat unterdessen den Einzug ins WM-Viertelfinale geschafft. Gegen Portugal setzte sich der Europameister dank eines Joker-Tores in der Nachspielzeit mit 1:0 durch. Der Haushalt für das kommende Jahr ist wieder proppevoll. Die Bundesregierung hat den neuen Entwurf beschlossen. Es geht um Ausgaben in Höhe von gut 555 Milliarden Euro und jede Menge neue Schulden, Finanzminister Klingbeil sagte.
2: Wir wollen unser Land wieder auf Wachstumskurs bringen, wollen die Arbeitsplätze der Zukunft in Deutschland schaffen. Wir setzen auf Hightech, auf KI, auf Innovation und wir wollen in Zukunft sicher leben und deswegen stärken wir Sicherheit, Resilienz und Verteidigung.
1: Kritik an dem Entwurf kommt unter anderem vom Bundesverband der deutschen Industrie. Die höheren Ausgaben und Schulden seien alarmierend. Es brauche eine solide Haushaltsplanung. Die Kieler Werft TKMS hat einen Milliardenauftrag an Land gezogen. Kanada will bis zu 12 U-Boote bestellen. Es ist der bislang größte Einzelauftrag für das Rüstungsunternehmen. Das genaue Volumen wurde nicht genannt. Kanadische Medien sprechen von bis zu 62 Milliarden Euro in den kommenden Jahrzehnten. Kanzler Merz und Verteidigungsminister Pistorius begrüßten die Entscheidung. TKMS hat sich gegen einen Konkurrenten aus Südkorea durchgesetzt. Bis Ende kommenden Jahres sollen nun die Details geklärt und Verträge unterzeichnet werden. Berlin will Konsequenzen aus dem Stromausfall vor einem halben Jahr ziehen. Eine Expertenkommission schlägt mehr Übungen vor, um sich auf den Ernstfall vorzubereiten. Außerdem soll das Lage- und Krisenzentrum ausgebaut werden. Zehntausende Haushalte waren durch einen Brandanschlag im Januar tagelang ohne Strom.
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1: Es ist 2:05. Ich bin Cornelius Dreger. Die Empörung nach dem Skandal bei der Fußball-WM ist weiter riesig. US-Präsident Trump hat FIFA-Boss Infantino gebeten, die Rotsperre für US-Stürmer Belogan zu überprüfen. Das hat Trump mittlerweile zugegeben. Jana Klonikowski.
2: Ja, denn aus seiner Sicht war es kein Foul von Belogan und bei einer WM sollten die besten Spieler spielen, sagt Trump. Infantino bemüht sich zumindest ein wenig um Schadensbegrenzung. Er sagt, dass die Sperre von Belogan aufgehoben wurde, sei von unabhängigen FIFA-Gremien entschieden worden und auf deren Zuständigkeit habe er Trump auch hingewiesen.
1: Ja, und im WM-Achtelfinalspiel USA gegen Belgien jetzt steht Belogan in der Startaufstellung. Der Sieger der Partie trifft im Viertelfinale auf Spanien, das sich am Abend mit 1:0 gegen Portugal durchgesetzt hat. Die Bundesregierung will im kommenden Jahr noch mehr Geld ausgeben. Das Kabinett hat jetzt den Haushaltsentwurf beschlossen. Der hat ein Volumen von 555 Milliarden Euro. Außerdem will Finanzminister Klingbeil fast 120 Milliarden neue Schulden aufnehmen. Kritik gibt's etwa an den deutlich höheren Rüstungsausgaben. Klingbeil sagte dazu:
3: Wir müssen in kürzester Zeit 3 Jahrzehnte aufholen, in denen unsere Bundeswehr runtergespart wurde. Wir müssen Jahrzehnte aufholen, in denen wir nicht in unsere Verteidigungsfähigkeit investiert haben und dabei keine neuen Schulden zu machen. Das geht nicht. Das ist wie ohne Rakete zum Mond fliegen.
1: Es ist einer der größten Rüstungsaufträge für Deutschland überhaupt. Kanada will bei der Kieler Werft TKMS bis zu 12 U-Boote kaufen. Das hat Kanadas Premier Carney bekannt gegeben. Damit steigt Kanada in ein gemeinsames U-Boot-Projekt der NATO-Partner Deutschland und Norwegen ein. Beide Länder haben schon 12 U-Boote desselben Typs bestellt. Kanzler Merz sprach von einem starken Zeichen der transatlantischen und europäischen Zusammenarbeit in der Verteidigungsindustrie. Hunderte Feuerwehrleute kämpfen in Südfrankreich weiter gegen einen großen Waldbrand. Seit dem Wochenende haben die Flammen in den Pyrenäen eine Fläche von über 6.000 Fußballfeldern zerstört. Die Behörden riefen etwa 10.000 Bewohner in kleineren Dörfern auf, sich in Sicherheit zu bringen.
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